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1: Guten Morgen am Donnerstag und heute ist der Tag sehr zweigeteilt. Am Vormittag gibt es eigentlich noch echt viel Sonnenschein und es schaut echt fein aus. Aber am späten Nachmittag fängt es dann an zu brodeln und einige Gewitter können durchziehen. Dabei besteht auch Unwettergefahr durch Starkregen, Hagel und stürmische Windböen. Also bitte Vorsicht. Die Temperaturen klettern auf 23 bis 29 Grad. Von Niederösterreich bis ins Burgenland können es auch stellenweise bis zu 33 Grad werden.
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1: 5.25 Uhr, Hey City ins Auto, das ist der Kronehit Verkehrscheck, powered by ÖAMTC. Und da läuft es aktuell noch super entspannt um diese Uhrzeit, du kommst gut voran.
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2: Schönen guten Morgen, 5.45 Uhr, 3.46 ist es, Donnerstag in der Früh, wir starten gemeinsam mit dabei. Anita Homeoffice Ableidinger, guten Morgen.
3: Guten Morgen.
2: Das Schöne ist, du hast den 10.000 Euro Koffer nach wie vor in den Händen.
3: Ich bin sowas von ready, ich habe auch Autoschlüssel dazu und noch einen Wellness-Gutschein. Im Wert von 2.000 Euro, also bitte nur richtig abheben. Kann auch jetzt um 5.45 Uhr in der Früh soweit sein.
2: Mit dabei auch Fredi, der sagt uns, wie es auf den Straßen ausschaut. Schönen guten Morgen.
4: Jawohl, schönen guten Morgen.
2: Clemens hat die Nachrichten, guten Morgen.
5: Fast. Ich bin heute da.
2: Juli, entschuldige.
5: Ja, Meinrad. Ich bin gleich nervös,
2: Chance,
5: weil ich dastehe, gell?
2: Ich nütze jede Chance, um mit dir ins Gespräch zu kommen, ja.
3: Und Marlene
2: super sagt uns, Marlene sagt uns, wie es wettermäßig gerade wird. Guten Morgen.
3: Yes.
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5: Guten Morgen heute am Donnerstag und heute ist der Tag sehr zweigeteilt. Am Vormittag gibt es eigentlich noch echt viel Sonnenschein und es schaut echt fein aus. Aber am späten Nachmittag fängt es dann an zu brodeln und einige Gewitter können durchziehen. Dabei besteht auch Unwettergefahr durch Starkregen, Hagel und stürmische Windböen. Also bitte Vorsicht. Die Temperaturen klettern auf 23 bis 29 Grad. Von Niederösterreich bis ins Burgenland können es auch stellenweise bis zu 33 Grad werden.
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4: 5.47 Uhr, Fredi haben bei dir. Krone-Hit-Verkehrscheck, powered bei ÖAMTC. Und ein Problem gibt's da in Oberösterreich auf der S10, die Mühlviertel-Schnellstraße Richtung Freistadt. Der Tunnel Götschka ist kurz gesperrt, weil ein LKW die Höhenkontrolle ausgelöst hat. Da einfach die Dauer der Sperre abwarten. Ansonsten läuft's allerdings einwandfrei für diesen Donnerstag. Gute und vor allem sichere Fahrt. Nachrichten gibt's jetzt mal und die kommen von Julie Frey natürlich.
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6: Noch immer wird in der Regierung um Hilfen für die Bauern gerungen. Die Neos und SPÖ verlangen von der ÖVP dafür ein Klimagesetz. Einen Entwurf dafür soll es schon geben, aber der Wirtschaftsbund in der ÖVP legt sich offenbar quer. Die Gespräche drohen zu scheitern, heißt es aus Verhandlerkreisen. Heute soll jedoch ein neuer Anlauf gestartet werden. In Deutschland sind nach schweren Unwettern gestern Abend mehrere Häuser unbewohnbar. In Rheinland-Pfalz im Südwesten werden etliche Dächer abgedeckt und Hausfassaden umgerissen. Zwei Menschen werden von einem umstürzenden Baum schwer verletzt. Wie groß das Ausmaß der Schäden wirklich ist, ist aktuell noch unklar. Prinz Harry und Meghan ziehen zurück nach Großbritannien, laut mehreren britischen Medien noch in diesem Monat. Die Kinder des Paares sollen demnach schon im September in Großbritannien in die Schulen gehen. Vor 6 Jahren sind Harry und Meghan nach einem Streit mit der britischen Königsfamilie in die USA ausgewandert. Und der LASK hat eine sehr schwierige Ausgangssituation, um noch in die Champions League aufzusteigen. Die Linzer verlieren das Playoff-Hinspiel gegen den schottischen Meister Celtic Glasgow 0:3. Die Chancen waren da, 2 Tore werden wegen Abseits aberkannt. Das Rückspiel findet kommende Woche in Linz statt.
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1: 4 Minuten nach 6 ist es. Schönen guten Morgen und wir sind wieder zurück. Wir sind gut wieder zurück, was das Entscheidende ist. Und wir haben es ja gehört und in 10 Minuten gibt es die nächsten Wetteraussichten. Vor allem im Osten Österreichs heute wieder locker über 30 Grad. Es wird besonders heiß. Wir haben es in den Tiroler Bergen besonders genossen und Thomas Köhler ist der Tourismusobmann vom Paznauntal. Und man muss natürlich sagen, bei diesen heißen Tagen ist natürlich Urlaub in den Bergen ganz besonders beliebt.
2: Speziell dieser Sommer hat auch gezeigt, dass der Urlaub in den Bergen wieder absolut in wird. Wir werben ja auch mit diesem Schlagwort Coolcation. Und ich glaube, ihr merkt es gerade aktuell, bei uns kann man beruhigt in der Nacht das Fenster aufmachen. Man kann ohne Klimaanlage schlafen. Man kann sich wirklich perfekt erholen. Mittlerweile ist dieses Thema ja Hidden Champion im Sommer, glaube ich, auch durchgedrungen. Deshalb erfreuen wir uns mittlerweile auch im Sommer von zahlreichen Gästen aus Naunsau.
1: Und Marlene hat hier ein paar Hidden Champions getroffen, weil ihr wart ja in der Silvretta-Therme noch ein bisschen länger und Marlene war in der Sauna und hat ganz viele Ischgler gesehen, die fast nichts anhatten und sie möchte unbedingt wiederkommen.
2: Nichts. Keine Ahnung, wer alle in der Sauna gewesen ist. Aber ja, dieses Tal hat ja nur 7.000 Einheimische, davon 1.600 im Hauptort in Ischgl. Aber trotzdem haben wir in Summe fast 24.000 Gästebetten, also natürlich auch sehr viele Gäste. Und ich glaube, Marlene hat wahrscheinlich auch nicht nur Ischgl, sondern zahlreiche Gäste von überall aus der Welt auch dort angetroffen. Ob mit oder ohne Bekleidung, das kann ich jetzt nicht beurteilen. Aber ich nehme mal an, sehr viele nette Leute.
1: Aber es hat mir sehr gut gefallen, wie du jetzt von den Nackten in der Sauna gleich zu den Gästebetten gekommen bist, ja?
3: Bravo!
1: Sehr gut. Gute Stimmung. Und Marlene, lass mich raten, am Wochenende bist du wieder am Weg in die Silvretta-Therme, oder?
4: Nein.
1: Ja, okay.
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0: Du hebst ganz einfach ab und sagst einen einzigen Satz. Ich höre Krone Hit, die meiste Musik. Das dauert vielleicht 3-4 Sekunden. Und wenn Anita dran ist, gibt es 10.000 Euro für dich. Also man kann sich das Geld in diesem Fall wirklich sehr, sehr, sehr, sehr schnell verdienen. Anita, guten Morgen, du bist ready?
2: Morgen. Ja, ich wähle jetzt einfach schon mal. Auch jetzt um 6.16 Uhr. Wo ist dein Handy? Ich rufe jetzt an. Und jetzt bitte dran denken. Du kennst die Worte, der Mann hat sie jetzt gerade gesagt.
3: Grüß Gott, ich will keine Umfragen, irgendwas, noch sonst irgendwas. Auf Wiedersehen.
2: Liliane?
3: Bitte.
2: Hallo, also ich mache jetzt
3: will
2: keine...
3: Ich nichts beantworten und gar nicht.
2: Du musst doch gar nichts beantworten.
3: Es geht ja immer nur um das.
2: Also es geht um eine fette Überweisung auf dein Konto, wenn du nur richtig abgehoben
3: ja, das
2: hättest.
3: Das, nein.
2: Doch.
3: Ich höre ohne Hitte meiste Musik.
2: Ja.
3: Nein, nein. Ich hab das, du musst, na, oh mein Gott, nein, wirklich?
2: Ja, keine Umfrage und nein, du musst auch keine Frage beantworten.
3: Nein, mir geht das schon so auf die Nerven und oh Gott. Oh
2: mein Gott. Ich war gerade ein bisschen überfordert, als du es gerade so abgehoben hattest. Also du hast schon so einen Standardsatz gerade schon vorbereitet.
3: Ja, natürlich, hab ich auch, weil mir das schon so auf die Nerven geht, weil das ständig so ist, ne? Oh Gott, jetzt bin ich... Hätte ich nicht abgehoben, ich habe auf meiner Mail, ich höre Krone Hit die meiste Musik. Ich bin voll lustig jetzt.
2: Und das hätte auch gezählt und dann hätte ich dir auf deine Sprachbox gesprochen und hätte gesagt, oh mein Gott, 10.000 Euro für dich plus ein brandneuer Hyundai Ioniq Free für deinen Wellnessurlaub.
3: Ja, komm, hör auf, ich bin jetzt angefressen auf mich selber, weil ich schon so angefressen auf die anderen bin, weil dauernd irgend sowas ist.
2: Sag niemals nie, vielleicht hören wir uns dann nochmal, okay?
3: Ja, okay.
2: Vielleicht musst du dazwischen noch ein paar Umfragen ertragen, aber vielleicht bin ich dann auch irgendwann wieder mal dran, okay?
3: Okay, nein, danke auf jeden Fall für den Anruf und ich... Scheiße.
0: Ja, also diese Standardsätze auch, wer stört oder bitte quäl mich nicht, lass sie
2: das
0: aus.
2: Das sagst du ja immer, gell?
0: Ja, ja, bei dir sehe ich ja, wenn du mich anrufst, ja. Also... Aber bei Unbekannt sage ich es noch nicht, aber man hat es halt so auf der Zunge liegen. Ja? Also es gibt einen Satz, um den es geht. Ich höre Krone Hit. Es gibt einen Satz, um es korrekt zu sagen. Ich höre Krone Hit, die meiste Musik, den wollen wir als allererstes hören und setze ich auch noch auf die Anrufliste von Anita. Alle Infos auf kronehit.at.
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2: Schönen guten Morgen, 6.22 Uhr, es ist 8 Minuten noch, dann ist es 6:30. Wir stehen gemeinsam auf, jetzt für dich die wichtigsten Infos. Freddy sagt dir, wie es auf den Straßen ausschaut.
3: Ja.
2: Und heiß wird stellen, wer es heute wieder mal Marleen hat. Die Wetteraussichten, guten Morgen.
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4: Guten Morgen am Donnerstag und heute mischen sich wieder mehr Regenwolken dazu. Teilweise musst du auch mit heftigen Unwettern rechnen am Nachmittag. Da können auch starke Sturmböen und Hagel mit dabei sein. Am besten und am ehesten trocken bleibt es noch im Burgenland oder in der südlichen Steiermark bei 23 bis 28 Grad. Im Osten können stellenweise bis zu 33 Grad werden. Am Wochenende bleibt es weiterhin unbeständig. Der schönste Tag noch der Samstag mit einigen Sonnenstunden und bis zu 28 Grad.
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2: In 6:57, Freddy Hambedier, Krone-Hit-Verkehrscheck, powered by ÖAMTC. Das ist der Blick auf Österreichs Straßen. Wir sind in Oberösterreich, da gibt es jetzt Good News von der S10 Richtung Linz. Der Tunnel Götschka zwischen Neumarkt und Unterweitersdorf ist wieder frei. Alle Ampeln sind wieder grün, das defekte Fahrzeug hat den Tunnel verlassen. Und auch ansonsten läuft es österreichweit hervorragend. Gute und vor allem sichere Fahrt.
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1: Guten Morgen, 6:06 ist es, hier ist Krone Hit. Captain Luke bei uns, guten Morgen.
2: Schönen guten Morgen.
1: Und ich habe es nur in der Zeitung gelesen, ich habe das Match selber nicht gesehen. Lask gestern gegen Celtic Glasgow aus Schottland. 0:3 wirkt relativ eindeutig, aber die Zeitungen haben alle geschrieben, hast super gekämpft und tolle Leistung. Wie war es wirklich?
2: Ja, das Bittere ist an der Geschichte, wenn du Chancen hast und die nicht reinmachst und auf der anderen Seite machen die das schon, dann ist es halt so ein, das fühlt sich so ganz schlecht an. Weil wenn man 3:0 verliert und zu keine Chancen kommt und die andere Mannschaft viel besser ist, dann sagt man, okay, wir haben es uns auch nicht verdient. Aber der Lask hätte Möglichkeiten gehabt. Das war sogar ein herrliches Tor. Das wurde aberkannt wegen Abseits. Und ein 3:0 umdrehen gegen Celtic ist schon sehr, sehr schwer. Aber du weißt, Fußball, da ist alles möglich. Aber es ist einfach so wie früher in der Bar, wenn du weißt, da ist eigentlich die Chance da, aber du nützt sie nicht gescheit. Das ist schon so ein bisschen bitter.
3: Das kennst du besonders gut, oder, Captain Luke?
2: Ich habe sie genützt. Verheirate zwei Kinder.
1: Aber Anita, ich meine, zum Thema Chancen in der Bar nützen, glaube ich, kannst du wenig sagen. Aber vielleicht kannst du als Oberösterreicherin was zum LASK sagen. Wie sollte deiner Meinung nach, und Didi Kühbauer, der LASK-Trainer, hört die Sendung ja, wie sollten die Oberösterreicher versuchen, das umzudrehen? Wie würdest du das angehen?
3: Ich würde mal gratulieren, dass er diese Red Flag, diesen Boateng dann immer dabei hat in der Gruppe. Okay. Das habe ich ja überhaupt nicht erzählt, dass ich das gelesen habe, dass sie den aufgenommen haben. Hallo, wie geht's denen? Deswegen einfach nur üben, okay? Trainiert halt ein bisschen mehr.
2: Schießt halt ein Tor.
3: Ja.
2: Okay.
3: Schießt doch halt mal.
2: Vielleicht können sie dich ja einladen, dass du mal so ein Training hospitierst oder so.
1: Genau. Man muss einfach sagen,
3: ist das schon Hospiz oder was?
1: Das ist dann bei mir. Das ist dann dein Hinweis an alle LASK-Fans, die sich heute kaum spüren, weil sie gestern mit dabei waren. Und vor allem auch an alle Spieler, denen alles wehtut. Üben. Einfach mehr üben. Kann nicht so schwer sein, oder? Guten Morgen, hier ist Krone Hit.

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2: Guten Morgen, 6.45 Uhr, 3:47 ist es. Wir starten gemeinsam in diesen Donnerstag mit dabei. Anita, ich habe einen 10.000 Euro Koffer Homeoffice ab Leidinger. Guten Morgen.
3: Morgen, oha, mein Name wird immer länger. Ja,
2: ja. Ja.
3: Was kommt morgen dazu?
2: Ich das überlege ich mir heute am Abend.
3: Ja, okay.
2: Freddy Hahn, das ist relativ kurz. Guten Morgen.
4: Die ist gleich kurz und knackig. Schönen
2: genau,
4: guten Morgen.
2: Genau, der weiß, wie es auf den Straßen ausschaut. Julie Frey hat die Nachrichten für uns.
5: Jawohl.
2: Guten Morgen.
5: Guten Morgen.
2: Und Marlene, heißer Tag heute wieder in weiten Teilen Österreichs. Die Wetteraussichten bitte.
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5: Guten Morgen am Donnerstag. Ich hoffe, du hast den Tag gestern gut genutzt, weil heute gibt es schon wieder mehr Regenschauer. Am Nachmittag können dann teils heftige Gewitter durchkrachen. Die Sonne zeigt sich heute vor allem in der Früh und am Vormittag bei 23 bis 28 Grad. Von Niederösterreich bis ins Burgenland können sogar bis zu 33 Grad werden. Der Blick Richtung Wochenende schaut gemischt aus. Morgen wieder einige Regenschauer. Der Samstag dann der beste Tag mit viel Sonnenschein.
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4: Freddy Hahn bei dir, Krone-Hit-Verkehrscheck, powered by ÖAMTC. Das ist der Blick auf Österreichs Straßen und ein Problem in Wien, und zwar ein Unfall auf der Altmannsdorfer Straße. Gekracht hat es der Höhe Breitenfurter Straße. In beiden Richtungen ist da jeweils eine Fahrspur gesperrt. Das bedeutet, stadteinwärts ist der Rückstau bis zur Altmannsdorfer Straße zurück. Da dauert es bereits 20 Minuten länger. Und es war stadteinwärts. Und stadtauswärts reicht der Rückstau mittlerweile bis zur Grünbergstraße, auch hier eine Viertelstunde plus einrechnen. Ansonsten läuft es allerdings ganz gut auf Österreichs Straßen. Ich wünsche dir eine sichere Fahrt. Und jetzt mal die Nachrichten, die hat Julie Frey.
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6: Bei schweren Unwettern in unserem Nachbarland Deutschland kommt am Abend eine Frau ums Leben. Das wird vor kurzem bekannt. Die 58-Jährige ist von einem herabstürzenden Baum getroffen und tödlich verletzt worden. Es gibt auch generell mehrere Verletzte. Im Bundesland Rheinland-Pfalz sind zudem mehrere Häuser unbewohnbar. Dächer wurden abgedeckt und Hausmauern umgerissen. Ab heute gilt ein Zigarettenverbot auf allen Spielplätzen in Österreich. Wer das missachtet, muss mit einer Strafe von 500 Euro rechnen. Weggeworfene Zigarettenstummel sind ein erhebliches Gesundheitsrisiko für Kinder. Jedes Jahr landen rund 900 Kinder unter 4 Jahren mit einer Nikotinvergiftung im Spital. Der Nationalrat hat dieses Wegwerfverbot Anfang Juli beschlossen. Jetzt tritt es eben in Kraft. Justizministerin Anna Sporrer ist tief besorgt über die aktuellen Angriffe auf die Justiz. Hintergrund sind die neuen Entwicklungen rund um das rechtskräftige Urteil gegen Ex-Finanzminister Karl-Heinz Grasser im Buwok-Prozess. Grassers Anwälte haben der Richterin vorgeworfen, befangen zu sein, um so das Urteil zu kippen. Jetzt steht fest, dass diese Vorwürfe von einem Betrüger gekommen sind. Das haben Grassers Anwälte auch von Anfang an befürchtet, wie Mails zeigen. Die Justizministerin spricht von gezielten und systematischen Angriffen auf Richterinnen und Richter. Und wir kommen zu Lotto 6 aus 45. Da darf sich am Abend jemand über einen 6-fach-Jackpot freuen. An den oder die Gewinnerin gehen 7,3 Millionen Euro.
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0: Guten Morgen heute am Donnerstag, Krone Hit hier, ganz Österreich in Ferienlaune. Viele sind weggeflogen, viele sind ja schon wieder zurück. Und jetzt gibt es eine Untersuchung, was die meisten Menschen beim Fliegen am meisten hassen und was sie am meisten nervt. Freddy, die Top 3.
1: Nummer 1. Nägel schneiden im Flieger.
0: Das verstehe ich nicht. Wer schneidet sich?
2: Wer macht denn das? Ja. Das habe ich auch noch nie erlebt.
1: Wie komme ich mit dem Clipsal rein? Unverständbar.
2: Vor allem räumt er dann wieder seine abgezückten Nägel auch weg.
1: Vorher haut er es ins Menü. Aber gut. Nummer 2. Dehn- oder Yoga-Übungen auf diesen engen Sitzen.
2: Habe ich auch noch nie gehört. Also ich glaube, manche gehen aufs Klo und machen da so ein paar Übungen.
1: Stretchen.
2: Ja.
1: Und dann Nummer 3. Ohne Kopfhörer Videos schauen oder Musik hören.
2: Das ist auch asozial.
1: Das regt mich als Waldviertler schon im Bus auf, aber im Flieger noch viel mehr.
3: Das sind die meistgehassten Top 3 Sachen, die im Flugzeug sind?
1: Ja.
0: Was machst du nicht?
3: Okay. Also wenn sich der Sitznachbar extra ausbreitet und es sind immer Männer, die die Beine so ganz breit machen und
0: weil
3: den Ellbogen.
0: Weil sie lange Beine haben.
3: Ja, aber trotzdem, da kommt immer mein Knie an deren Knie auch an und der
0: Dein
3: Ellbogen.
0: Hoflung.
3: Ja, genau.
2: Und der Sorry.
3: Und der Ellbogen von denen ist auch immer instant auf der Lehne. Ja. Das heißt, ich muss dann immer so zusammengequetscht da drinnen sitzen. Also das hasse ich.
0: Du gehörst ja zu denen, die beim Check-in nicht fragen, ob es einen Platz gibt, wo daneben frei ist, sondern haben sie irgendwas zwischen zwei Männern?
3: Kann ja,
0: ganz wenig Platz sein.
3: Das habe ich noch nie gefragt.
0: Ja. So, der Gerd hat sich bei uns zum Telefon gemeldet. 0771 11 277 11. Was nervt dich denn beim Fliegen besonders?
4: Wir waren heuer unterwegs nach Spanien und hinter uns in einem Bärchen gesessen und die hat ihm ständig geküsst, nur hat sie eine Schlauchbootlippe gehabt und hat immer angesagt. Das war so nervig, das hat so geklungen wie so einen Saugpümpel von der Toilette.
2: Boah, also die haben richtig hart rumgekört einfach.
0: Mhm. Ja, ganz schön was los im Flieger. Was stört dich ganz besonders? 0771 11 277 11, die Hotline zu uns. Guten Morgen, hier ist Krone Hit. Wetteraussicht in 10 Minuten.

0: Schönen guten Morgen, Krone Hits hier am Donnerstag in der Früh. Gleich deine Chance auf 10.000 Euro. Du weißt, es gibt einen Satz, der alles entscheidet. Ich höre Krone, die meiste Musik. Jetzt ist es 11 Minuten nach 7.
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1: 15 Minuten nach 7, das ist ein schöner guten Morgen. Und Anita, ganz ehrlich, in wie vielen Warenkörben hast du Sachen liegen, bei denen du gesagt hast, das ist mir noch zu teuer, ich kauf's doch noch nicht?
2: Ja, und dann abgespeichert in irgendeiner Wunschliste. Oder teilweise habe ich ein paar Sachen in den Warenkorb gegeben, habe dann den Preis gesehen, war so, okay, egal, Tab schließen ist mir doch ein bisschen zu viel. 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Außerdem gibt's auch Autoschlüssel für ein neues Auto für dich. 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Das einzige Ding, was du machst, ist richtig abheben. Mit Ich höre Krone Hit die meiste Musik. Isidora aus Wien, kannst du dir aber erklären, warum dann doch einige immer wieder falsch abheben?
3: Ja, ich verstehe es irgendwie. Was soll ich sagen? Man ist einfach im Alltag und man denkt nicht dran. Ich habe schon die letzten zwei Male mitgemacht und deshalb gebe ich mir Mühe, um richtig abzuheben.
1: Also es gibt einen Satz, den wir hören möchten, vor allem Anita. 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Wenn Anita dran ist, dann gibt's Cash für dich. 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
2: Guten Morgen, 7.23 Uhr ist es, 7 Minuten noch, dann ist es 7:30 Uhr. Wir stehen gemeinsam auf. Fein, dass du mit dabei bist. Jetzt die wichtigsten Informationen für dich. Wie schaut's aus auf den Straßen? Viel los, 3 Tunnelsperren. Details dazu gleich von Freddy. Und ja, die Wetteraussichten, heiß wird's heute wieder. Marleen, bitte.
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3: Guten Morgen am Donnerstag und heute geht es nicht mehr ganz so freundlich weiter wie gestern. Jetzt in der frühen und Vormittag kommt die Sonne noch recht oft durch und es schaut noch ganz gut aus. Erst am Nachmittag fängt es dann langsam an zu brodeln und dann besteht Unwettergefahr. Hagel ist da auch nicht ausgeschlossen. Der Alex aus Lofer ist jetzt dran. Wie ist es denn jetzt bei dir?
4: Ja, trüb. Es regnet gerade nicht, aber immer wieder mal zwischendurch. Mhm. Genau, also eher schlechteres Wetter.
3: Ja, 24 bis 33 Grad sind die Topwerte für heute.
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2: In 6 Minuten 7:30 Uhr. Freddy haben bei dir Krone-Hit-Verkehrscheck, powered by ÖAMTC. Das ist der Blick auf Österreichs Straßen. Und da tut sich einiges heute am Donnerstag. Starten wir gleich mal in Niederösterreich. S1 Richtung Eibesbrunn. Bei Korneuburg ist der Tunnel Kreuzenstein gesperrt. Da heißt es ausweichen. Entweder über das Stadtgebiet von Korneuburg oder über die A22. Dann geht's gleich weiter Richtung Wien. Ein Unfall auf der Altmannsdorfer Straße, Höhe Breitenfurt. Der Straße hat es da gekracht. In beiden Richtungen ist da jeweils eine Fahrspur blockiert. Das bedeutet, statt einwärts Rückstau bis am Altmannsdorfer Ast plus 20 Minuten und statt auswärts dauert es 15 Minuten länger. Da stehen die Autos bereits am grünen Berg. In der Steiermark A9 Richtung Graz, Kleinalmtunnel aktuell gesperrt und auf der B54 Richtung Graz da ein Unfall bei Ludersdorf, da dauert es 20 Minuten länger. Und die letzte und dritte Tunnelsperre ist in Salzburg auf der A10 Richtung Villach und zwar da ist die Tunnelkette gesperrt, weil ein defekter LKW im Hieflertunnel steht. Gute Nerven und eine sichere Fahrt.
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1: Schöne guten Morgen, 6 Minuten nach 7:30 ist es. Ist es tatsächlich möglich, wenn man nur die Stimme einer Person hört, herauszufinden, wie alt jemand ist? Wir spielen jetzt mit der Melanie aus Vorarlberg, aus Bürs. Und die erste Frage kommt jetzt gleich von Danita.
2: Melanie, sag mal, wie sieht denn deine Handyhülle aus, dein Handycover? Hast du da eines zum Aufklappen oder was ist denn da hinten drauf?
3: Das ist nur eine durchsichtige Hülle, weil ich hinten am Handy so einen selber designten Sticker von meinem Hund habe. Den habe ich so als Comicfigur machen lassen und dann so Sticker machen lassen. Und damit man den halt sieht, ist natürlich die Hülle ganz langweilig.
2: Ah, okay.
3: Das einzig Auffällige, das ich habe, ist vorne, weil ich viel mit den Öffis unterwegs war. Da habe ich vorne so eine Folie, wo man je nach Blickrichtung drauf schaut, sieht man halt nicht, dass die Leute in der Öffis da nicht mitjausnen können, sagt mein Vorarlberg.
1: Mitjausnen, wenn es ums Handy-Display schauen geht?
3: Ja.
1: Ich habe noch eine kleine Frage zum Thema Mitjausen. Für welchen Geheimdienst arbeitest du, wenn keiner wissen darf, was auf deinem Handy passiert?
3: Das darf ich natürlich nicht sagen.
1: Okay, alles klar.
4: Stark.
1: Gut.
4: Mein Rat.
1: Jetzt könnte ich dich fragen, ob du weißt, was 007 bedeutet, möchte ich aber nicht. Ich frage dich, ob du noch weißt, was die Abkürzung VHS bedeutet.
3: Das sind diese Videokassetten, aber was sie tatsächlich ausgesprochen heißt, weiß ich nicht.
1: Ja. Hast du auch mal einen James Bond gesehen auf VHS?
3: Ich glaube nicht.
1: Okay.
3: Vor allem, ich habe auch als Kind relativ wenig ferngesehen, muss ich dazu sagen, weil ich halt sehr viel, ich habe 5-mal die Woche Sport gemacht. Da war für Fernsehen keine Zeit neben der Schule.
2: Wow.
1: Bis jetzt, Melanie, warst eigentlich 1:1 gleich mit Anita, was Handys, Kameras und Co. anbelangt. Beim Sport unterscheidet es euch ein bisschen.
2: Ja.
1: Aber marginal. Also die Anita macht 4-mal die Woche
2: Sport, ja.
1: Freiwillig Sport.
2: 4,5-mal, okay. Ja.
1: Kommen wir zur Schätzung bei der Melanie. Anita.
2: Ich finde es sehr schwierig. Also ich hoffe, du bist nicht böse auf mich, wenn ich jetzt sage, du bist 42.
1: Mein Rat.
4: 39.
3: Gratuliere, Anita, du hast eine Punktlandung gemacht.
2: Ja!
3: Und ich muss sagen, ich finde das mega cool, weil ich oft höre, wenn mich die Leute irgendwo sehen und noch nicht kennen, ich werde so durchschnittlich 10 Jahre jünger geschätzt.
2: Ja, mega gut, sei froh, sei super froh.
1: Wieder eine Sache, die du nicht gemeinsam mit Anita hast.
2: Ich werde 20 Jahre jünger geschätzt.
1: Und ich schlage vor, die nächste Runde, wie alt klingt, spielen wir mit dir. Melde dich jetzt gleich an und dann auf kronehit.at. Schönen guten Morgen, 7:39 ist es. 6 Minuten die nächsten Nachrichten für uns.

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2: Schönen guten Morgen heute am Donnerstag. Wir stehen gemeinsam auf 7:45. Ist es. Hier ist Krone Hit. Mit dabei Anita, Homeoffice Ableidinger. Guten Morgen.
3: Morgen. Hallo.
2: Fein, dass du mit dabei bist. Julie hat die Nachrichten. Guten Morgen.
4: Jawohl, guten Morgen.
2: Freddy sagt dir, wie es auf den Straßen ausschaut.
5: Guten Morgen.
2: Und zurück aus den Tiroler Bergen.
3: Hey.
2: Marlene im Studio in Wien.
3: Servus.
2: Und das war's. Ja. Und das war's mit den kühlen Nächten. Heiß wird's heute wieder. Guten Morgen.
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3: Guten Morgen am Donnerstag und heute ist der Tag sehr zweigeteilt. Am Vormittag gibt es eigentlich noch echt viel Sonnenschein und es schaut echt fein aus. Aber am späten Nachmittag fängt es dann an zu brodeln und einige Gewitter können durchziehen. Dabei besteht auch Unwettergefahr durch Starkregen, Hagel und stürmische Windböen. Also bitte Vorsicht. Die Temperaturen klettern auf 23 bis 29 Grad. Von Niederösterreich bis ins Burgenland, da können stellenweise sogar 33 werden.
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2: 7:46 Uhr, Freddy Hamm bei dir. Krone-Hit Verkehrscheck, powered by ÖAMTC. Das ist der Blick auf Österreichs Straßen und es ist leider einiges los. Gehen wir es an, gleich mal in Salzburg auf der A10 Richtung Villach. Da ist die Tunnelkette gesperrt und zwar beim Hieflertunnelgrund ein defekter LKW. Steiermark, A9 Richtung Graz, der Kleinalmtunnel ist noch kurz gesperrt. Der sollte jetzt in den nächsten Minuten wieder geöffnet werden. Da heißt es derweil noch ausweichen über das Grazer Stadtgebiet. Niederösterreich, S1 Richtung Eibesbrunn. Bei Kornneuburg, der Tunnel Kreuzenstein, ebenfalls gesperrt. Das wäre dann der dritte gesperrte Tunnel. Ausweichen heißt es da über das Stadtgebiet oder über die A22. Da ist aktuell noch nicht abzuschätzen, wann der wieder offen ist. Und in Wien, da gibt es einen Unfall auf der Altmannsdorfer Straße, Höhe Breitenfurter Straße. Betrifft dich in beiden Richtungen, weil eine Fahrspur jeweils gesperrt ist. Statt auswärts dauert es 10 Minuten länger, da beginnt der Rückstau am Grünen Berg und statt einwärts reicht der Rückstau bis auf die Altmannsdorfer, auf den Altmannsdorfer Ast zurück, plus 20 Minuten. Also einiges los heute, gute und vor allem sichere Fahrt. Und jetzt kommen die Nachrichten mit Julie Frey.
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6: Noch immer wird in der Regierung um Hilfen für die Bauern gerungen. Die Neos und SPÖ verlangen dafür ein Klimagesetz. Einen Entwurf dafür soll es schon geben, aber der Wirtschaftsbund in der ÖVP legt sich offenbar quer. Die Gespräche drohen zu scheitern, heißt es am Abend aus Verhandlerkreisen. Heute soll jedoch ein neuer Anlauf gestartet werden. Österreich hat schon 4 Asylsuchende zurück nach Italien geschickt. Grund sind die neuen Migrationsregeln der EU, die seit Mitte Juni gelten. Alle 4 waren sogenannte Dublin-Fälle. Es gilt, der Staat, in dem die Person erstmals in die EU einreist, ist auch für den Asylantrag verantwortlich. Wie viele weitere Personen betroffen sein könnten, sagt das österreichische Innenministerium vorerst nicht. Bei 9 russischen Luftangriffen auf Kiew heute Nacht werden mindestens 5 Menschen getötet. 23 weitere sind verletzt. Laut Bürgermeister Vitali Klitschko sind einige Menschen nach Angriffen in Schutzräumen eingesperrt. Prinz Harry und Meghan ziehen zurück nach Großbritannien, laut mehreren britischen Medien noch in diesem Monat. Deren Kinder sollen demnach schon im September in Großbritannien in die Schulen gehen. Vor 6 Jahren sind ja Harry und Meghan nach einem Streit mit der britischen Königsfamilie in die USA ausgewandert. Und der LASK hat es nun besonders schwer, noch in die Fußball-Champions League aufzusteigen. Trotz mehrerer Chancen gelingt den Linzern gestern Abend kein einziges Tor. Sie verlieren das Playoff-Hinspiel gegen den schottischen Meister Celtic Glasgow 0:3. Das Rückspiel findet kommenden Dienstag in Linz statt.
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1: Und wir haben den Urlaub, den du gewinnst, schon mal für dich ausprobiert. Melde dich noch schnell an auf krone.at und genieße ein paar wundervolle Tage in den Tiroler Bergen. Unter anderem waren wir auch beim Mountainbike Trail und zwar in Galtür. Da geht es ordentlich bergab und die Kunst ist dabei, mit den Mountainbikes so zu fahren, dass man nicht stürzt. Marleen dabei.
2: Ja.
1: Und hinter Marleen, so wie das Safety Car in der Formel 1, Captain Luke.
3: Ja,
1: der schaut, dass nichts passiert.
3: Der größte Fehler, den ich machen konnte, weil da bin ich nicht mehr als 3 km/h gefahren. Aber ich hatte alles genau im Blick vor mir.
1: Aha. Und Marleen war ziemlich gestresst.
4: Ich schaue ja eh vor! Ich fahre! Ja, dann bieg halt nicht so dran! Kannst du mal aufhören, auf mich einzureden? Du nervst extrem! Du nervst einfach hardcore. Bitte lass mich einfach Radfahren.
2: Ihr müsst euch vorstellen, wie stressig das ist. Du fährst da runter, ja. Es ist mega steil. Und dann ist einer hinter dir die ganze Zeit schneller,
3: nein,
2: schneller.
3: Nein, das habe ich überhaupt nicht gesagt.
2: Du musst rein, du musst vorschauen, schau nicht nach unten. Ich, so, ich wollte mich einfach für mich einfach konzentrieren.
3: Wir hatten einen Guide, der uns vorher erklärt hat, wie es funktioniert. Und du hast ungefähr alles anders gemacht, als er es erklärt hat.
2: Ich musste
3: hat.
2: Mich erst
3: eingrufen. Ja, das hat bis jetzt noch nicht funktioniert, das Eingrufen.
2: Aber es hat mega Spaß gemacht. Also ich habe es ja dann nach 5 Minuten rausgehabt.
1: Einen außer dir.
2: Nein, überhaupt nicht. Ich hatte es dann raus und dann bin ich auch wirklich gut gefahren. Kannst du das bitte mal bestätigen?
3: Und gestürzt.
2: Ja, einmal, weil ich falsch das war in einer Kurve, das haben wir jetzt eh schon geklärt. Ich habe mich auch fast überschlagen, weil ich so schnell war.
1: Genau. So wild. Also da bekommst du doch, wenn du das hörst, sofort Lust mit deiner Freundin ein paar Tage in Tirol Urlaub zu machen, oder? Ein paar Adventure-Sachen auszuprobieren. Also melde dich an auf krone.at und sicher dir ein paar Tage Urlaub im Paznauntal.
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0: Guten Morgen, hier ist Krone Hitz. Jetzt ist es 15 Minuten nach 8. Du bist dieses Jahr aus dem Urlaub schon zurück und es ist auch weggeflogen. Was nervt dich am meisten im Flugzeug? Marleen, du hast ja erstens Flugangst,
1: ja.
0: Aber was sind die Sachen, die dich so massiv nerven?
1: Also mich nervt es extrem, wenn irgendwer so richtig fährt, weil ich denke, Kannst du dich nicht einfach
0: duschen? Also unangenehm riecht für alle im
1: Westen. Achso, ja, sorry. Aber auf jeden Fall, ich denke mir halt, kannst du dich nicht einfach duschen vor so einem Flug, weil das ist ja unangenehm für alle. Es gibt dann jemanden, der so penetrant riecht, dann sitzt du noch direkt neben dir, also ja, das nervt mich am meisten eigentlich.
0: Bei dir, Anita?
2: Ich finde das sehr unangenehm, wenn Männer sich so breit machen, die Beine so ganz breit, dass er dann Knie an Knie und dass der Ellbogen dann gleich so auf der Lehne ist, dass ich dann gar keine Chance habe, überhaupt ein bisschen was von der Lehne zu bekommen. Das sind meistens Männer. Ist mir bei einer Frau übrigens noch nie passiert.
0: Und wie wir dich kennen, bist du eine, die sich dann ganz klein macht und nichts sagt.
3: Genau.
0: Oder?
2: Ja, ich sage wirklich nichts mehr unangenehm.
0: Du schubst dich ja so rüber und steigst ihm so unabsichtlich auf den Fuß.
2: Nein, das mache ich nicht. Ich schaue ihn einfach nur an mit meinem puren Hass im Gesicht. Ja.
0: Dann steigt er aus und lässt Gepäck im Flugzeug. Aber Freddy, was sind die Top 3 Sachen, die die meisten Menschen echt aufregt beim Fliegen?
3: Wenn zum Beispiel der oder die Sitznachbarin die Schuhe auszieht und plötzlich denkt, sie muss barfuß fliegen.
1: Ich ziehe mir immer die Schuhe aus.
3: Lass sie einfach
0: an, bitte. Barfuß.
3: Aber nicht barfuß.
1: Ja, okay, sorry.
3: Dann gibt es jene, die sich auf Social Media verwirklichen und glauben, sie müssen jetzt alles filmen und alle Passagiere mit in das Video nehmen.
1: Mhm.
3: Und Platz 3 ist Zahnseide benutzen.
1: Das habe ich auch
0: im
1: schon gemacht.
0: Flugzeug.
1: Ja, na sicher, wenn du einen Langstreckenflug hast und ihr fahrt, dann kannst du ja mal ein bisschen
3: kannst
1: Pflege machen.
3: Du dann vielleicht aufs Klo gehen dafür.
1: Ich mache es jetzt nicht so, dass es jeder sieht.
3: Also ich brauche ja nicht dein Chicken
0: Pasta. Wenn jemand neben dir sitzt, ich wollte gerade sagen. Ja,
1: und da kriegt er halt ein bisschen Zahnstein ab. Passt schon.
0: Oder hast du die Hoffnung, dass neben dir ein Zahnarzt sitzt und sagt, ui, 7 links hinten. Kommen Sie nachher zu mir. Barbara aus Breitenfurt bei uns am Telefon unter 07711 2 7711. Was nervt dich im Flieger? Oder
4: also
0: beim
4: mich nervt es, wenn irgendwelche Leute ganz lange am Klo sitzen, weil die anderen wollen ja vielleicht auch aufs Klo. Ne? Das finde ich ein bisschen nervig, weil so viel Klos gibt es ja nicht im Flugzeug. Ja. Oder wenn die da herumschreien, das mag ich auch nicht.
0: Okay. Immer was los im Flieger? Wie schaut es bei dir aus? Was nervt dich? Was packst du überhaupt nicht beim Fliegen? 07711 2 7711.
1: Ja, was nervt dich, Meinrad?
0: Ich gar nichts, ich bin ganz still.
3: Vorne kriegt er nichts mit.
1: Ja, stimmt, da war ja
3: in
1: was.
3: In der Business Class.
0: Bei mir ist immer ruhig.

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2: 8:23 ist es, schönen guten Morgen, 7 Minuten noch, dann ist es 8:30. Aufregung heute in London. Harry und Meghan werden aus den USA zurück nach Großbritannien kommen. Da freuen sich nicht alle, was der wahre Hintergrund dieser doch für viele überraschenden Rückkehr ist. In 10 Minuten erfährst du das hier bei uns auf KRONE HIT. Vorher schauen wir aus, wie es auf den Straßen ausschaut. Freddy hat die Infos für dich.
3: Da ist was los, jawohl.
2: Da ist was los, nicht nur in London, gell? Im Buckingham Palace. Und aktuelle Infos, wie es wettermäßig heute wieder wird. Heiß. Die Details jetzt von Marlene.
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4: Guten Morgen am Donnerstag und heute mischen sich wieder mehr Regenwolken dazu. Teilweise musst du auch mit heftigen Unwettern rechnen am Nachmittag. Da können auch starke Sturmböen und Hagel mit dabei sein. Am ersten trocken bleibt es noch im Burgenland oder in der südlichen Steiermark bei 23 bis 28 Grad. Im Osten können es auch stellenweise bis zu 33 Grad werden. Am Wochenende bleibt es weiterhin unbeständig. Der schönste Tag noch der Samstag mit einigen Sonnenstunden und bis zu 28 Grad.
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2: 8:24 Uhr, Freddy Hahn bei dir, KRONE-Hit-Verkehrscheck, powered bei ÖAMTC. Fangen wir mal mit den guten News an, und zwar in Niederösterreich auf der S1 Richtung Eibesbrunn. Bei Korneuburg ist der Tunnel Kreuzenstein nun wieder offen, da ist die Unfallstelle geräumt. Schlecht hingegen schaut es noch in Salzburg aus. Auf der A10 Richtung Villach bei Golling. Da bleiben der Ofenauer und der Hiebler-Tunnel weiter gesperrt. Der Rückstau reicht auf meinen Kamerabildern jetzt mittlerweile bis Kuchl zurück. Da dauert es auf jeden Fall noch länger. Und in Wien ebenfalls geräumt. Die Unfallstelle auf der Altmannsdorfer Straße, Höhe Breitenfurter Straße. Beide Richtungen sind da jetzt wieder voll befahrbar. Der Stau hat sich aufgelöst. Gute Fahrt!
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0: Minuten nach halb neun ist es. Schönen guten Morgen. Ich weiß nicht, ob es bei dir in der Früh auf Insta schon aufgepoppt ist. In England sind die Zeitungen voll. Überraschende Rückkehr. Es heißt Bye Bye Kalifornien. Prince Harry und Meghan ziehen nämlich zurück nach Großbritannien, die ja gesagt haben, nein, wir wollen da nichts mehr zu tun haben und wir verlassen das Land. Und das ist das ganz, ganz große Thema. Julie von den Krone Nachrichten, guten Morgen.
1: Guten
0: jetzt
1: Morgen.
0: Die große Frage, warum ziehen die denn zurück?
1: Ja, also sie selber haben jetzt keinen klaren Grund genannt, warum sie zurückziehen. Ein Royal-Experte sagt jetzt, er vermutet, dass sie es in den USA einfach nicht geschafft haben, also dass sie sich jetzt, dass sie sich nicht behaupten konnten und nicht zur absoluten Spitzenriege dort gehören.
0: Viel Häme und Spott, gell, über die Sachen, die sie probiert haben, Podcast und auch diese Fernseh-Kochshow von ihr.
1: Ja, ja. Hat nicht so gut funktioniert, wie er hofft und. Und es könnte natürlich auch König Charles seine Krebserkrankung mitspielen. Das Verhältnis zu seinem Vater ist jetzt wieder besser geworden und sie haben sich ja auch im Juli mal getroffen und vielleicht kehren sie auch deshalb wieder zurück, damit sowohl die Enkelkinder als auch Harry seinem Vater wieder näher sind.
0: Anita, bist du eigentlich Meghan-Fan oder ist also bei Meghan
2: scheiden
0: sich die Geister? Ja, ja.
2: Ich finde die auch absolut unpackbar. Wo ziehen die denn jetzt überhaupt hin? Also wo wohnen die dann eigentlich?
1: Ja, also
0: warte, wir haben die Adresse schon für dich als allererstes.
1: Genau. Es ist geheim, es wird aber eine private Residenz gehören, die also nicht zum Königshaus gehört. Und sie werden auch vorerst weiterhin nicht für die Royals arbeiten.
0: Oh, okay. Also viel Tagesfreizeit und bin gespannt, wie schnell es und wie lange es dauert, bis Meghan sich auch in England wieder jede Menge Feinde macht oder die Alten wieder aktiviert. Ja. Danke dir vielmals. In 6 Minuten die nächsten Nachrichten, 8:39 Uhr ist es.
2: Taylor Swift gibt es jetzt mal auf Stimme Blank Space.

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2: 8.45 Uhr, 3:09, es ist guten Morgen. Elch Emil, sagt er noch was? Erinnerst du dich, wie er durch Österreich gestreift ist?
3: Na klar, ja? Legende.
2: Weißt du, wie lang, ja, weißt du, wie lange das her ist?
3: Zwei
2: Jahre?
3: Ja.
2: Ein Jahr.
4: Und wie geht's ihm?
2: Genau. Warte, ich rufe mal im Elchhimmel an. Ich glaube, ganz gut.
4: Nein, ich weiß es nicht.
2: Ist er nicht tot? Das weiß ich nicht. Ich habe ihn nicht mehr angerufen. Und der hat mich auch nicht mehr zurückgerufen. Das letzte Mal, glaube ich, hatten wir ihn in Bayern gesehen. Ja. Anita, Homeoffice Ableidinger. Guten Morgen.
4: Morgen.
2: 10.000 Euro hast du noch mit, gell?
4: Ja, 10.000 Euro. Der Elch Emil war ja vor einem Jahr ja auch bei mir da um die Ecke.
2: Ja, und dann ist er geflüchtet, dann hat er das Land verlassen.
4: Ja, genau.
2: Freddy, sag dir, wie es auf den Straßen ausschaut. 7 Kilometer Stau. Das macht gleich einmal Freude in Salzburg.
3: Ja.
2: Julie Frey hat die Nachrichten. Guten Morgen.
5: Schönen guten Morgen.
2: Und Marlene, du hast die Wetteraussichten. Guten Morgen.
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5: Guten Morgen am Donnerstag. Ich hoffe, du hast den Tag gestern gut genutzt, weil heute gibt es schon wieder mehr Regenschauer. Am Nachmittag können dann teils heftige Gewitter durchkrachen. Die Sonne zeigt sich heute vor allem in der Früh und am Vormittag bei 23 bis 28 Grad. Von Niederösterreich bis ins Burgenland, da können sogar bis zu 33 Grad werden. Und der Blick Richtung Wochenende, der schaut gemischt aus. Morgen wieder einige Regenschauer mit dabei. Der Samstag dann der beste Tag mit viel Sonnenschein.
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2: In 13 Minuten 9 Uhr, Freddy Hambedier, Krone-Hit-Verkehrscheck, powered by ÖAMTC. Es gibt nur eine Meldung, allerdings hat es die in sich in Salzburg auf der A10 Richtung Villach bei Golling. Da bleiben nach wie vor der Ofenauer und der Hiefler-Tunnel gesperrt. Der Rückstau reicht auf meinen Kamerabildern bis Kuchl zurück. Das heißt 7 Kilometer, das heißt Minimum eine halbe Stunde Zeitverlust. Ausweichen geht über die B159. Ansonsten läuft's, gute und vor allem sichere Fahrt. Jetzt mal die News, die kommen von Julie Frey.
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5: Ab heute gilt ein Zigarettenverbot auf allen Spielplätzen in Österreich. Wer das missachtet, muss mit einer Strafe von 500 Euro rechnen. Weggeworfene Zigarettenstummel sind ein erhebliches Gesundheitsrisiko für Kinder. Jedes Jahr landen rund 900 Kinder unter 4 Jahren mit einer Nikotinvergiftung im Spital. Der Nationalrat hat dieses Wegwerfverbot Anfang Juli beschlossen. Jetzt tritt es eben in Kraft. Bei schweren Unwettern in unserem Nachbarland Deutschland kommt am Abend eine Frau ums Leben. Das wird heute früh bekannt. Die 58-Jährige ist von einem herabstürzenden Baum getroffen und tödlich verletzt worden. Im Bundesland Rheinland-Pfalz sind zudem mehrere Häuser unbewohnbar. Dächer wurden abgedeckt und Hausmauern umgerissen. Justizministerin Anna Sporrer ist tief besorgt über die aktuellen Angriffe auf die Justiz. Hintergrund sind die neuen Entwicklungen rund um das rechtskräftige Urteil gegen Ex-Finanzminister Karl-Heinz Grasser im Buruk-Prozess. Grassers Anwälte haben der Richterin vorgeworfen, befangen zu sein, um so das Urteil zu kippen. Jetzt steht fest, dass diese Vorwürfe von einem Betrüger gekommen sind. Das haben Grassers Anwälte auch von Anfang an zumindest befürchtet, wie Mails zeigen. Die Justizministerin spricht von gezielten und systematischen Angriffen auf Richterinnen und Richter. Und wir kommen noch zu Lotto 6 aus 45. Da darf sich am Abend jemand über einen 6-fach-Jackpot freuen. An den oder die Gewinnerin gehen 7,3 Millionen Euro.
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1: Schönen Vormittag heute am Donnerstag und es geht um 10.000 Euro und es geht um einen einzigen Satz, der alles entscheidet. Ich, Herr Kone, die meiste Musik und Anita, den haben wir heute in der Früh leider nicht gehört, gell?
2: Ja, den haben wir nicht gehört und ich bin jetzt auch immer ein bisschen verstört, weil die Liane aus Enzersfeld, Länderbrunn in Niederösterreich, hat so strange abgehoben. Ich glaube, noch nie hat jemand so abgehoben wie sie. Hör mal.
3: Grüß Gott, ich will keine Umfragen, irgendwas, noch sonst irgendwas. Auf Wiedersehen.
2: Liliane?
3: Bitte.
2: Hallo, also ich mache jetzt keine...
3: Ich will nichts beantworten und gar nicht.
2: Du musst doch gar nichts beantworten.
3: Es geht ja immer nur um das.
2: Also es geht um eine fette Überweisung auf dein Konto, wenn du nur richtig abgehoben hättest.
3: Nein.
2: Doch.
3: Ich höre Krone Hit, die meiste Musik.
2: Ja.
3: Nein. Oh Gott. Hätte ich nicht abgehoben, ich habe auf meiner Mail, ich höre Krone Hit, die meiste Musik. Komm, hör auf, ich bin jetzt nicht angefressen auf mich selber.
1: Und wir wollen natürlich nicht, dass du auf dich selber angefressen bist, deswegen auf jeden Fall richtig abheben. Ich höre Krone, die meiste Musik, um diesen Satz geht's und wenn Anita dran ist, gibt es 10.000 Euro für dich. Alle Infos und setz dich jetzt noch auf Anitas Anrufliste online auf krone.at.
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1: Kurze Aktion ist ein schöner Vormittag. Heute am Donnerstag, ich weiß nicht, mit wie vielen Menschen du heute schon telefoniert hast. Wenn du im Büro sitzt, wahrscheinlich schon mit ein paar. Und man denkt sich oft, okay, wie schaut das Gesicht zur Stimme aus, wenn man die Person nicht kennt und wie alt ist die oder der? Und kann man das wirklich von der Stimme ableiten? Wir probieren es wieder. Wir spielen eine Runde wie altklingig, heute mit der Rebecca. Und das ist immer besonders spannend, weil wir ja wirklich nur die Stimme hören.
2: Rebecca, ich hoffe, du bist ready. Die erste Frage kommt von Meinrad.
1: Rebecca, besitzt du bei dir im Schlafzimmer?
3: Oha.
1: Besitzt du bei dir im Schlafzimmer noch einen Wecker oder weckt dich jeden Tag das Handy?
4: Oh.
5: Mir weckt jeden Tag das Handy.
2: Okay. Wer hat einen normalen Wecker, bitte?
1: Ja, ich möchte mich für diese unter 18 Frage zum Thema Schlafzimmer entschuldigen.
2: Was hast du? So eine richtige Aufstelluhr, wo du so draufhaust oben?
1: Nein, habe ich überhaupt nicht. Ich werde da früh von einem meiner Mitarbeiter geweckt.
2: Ja, genau.
1: Mit dem ersten Tee des Tages.
2: Mitarbeiterin, oder?
1: Ich möchte niemanden ausschließen.
2: Rebecca, schaust du noch ab und zu ins Fernsehprogramm, was heute so läuft, oder schaust du eh nur noch so auf Streaming-Plattformen?
5: Nein, das viel über Fernsehen. Weil auf der Streaming-Plattform habe ich kein Geduld, dass ich mal was suche und dann klicke ich durch den Fernseher.
2: Echt?
5: Ich schaue dann meistens gar nicht. Ich habe das halt laufen und dann klicke ich mich halt durch und dann denke ich mir, ah cool, da läuft irgendwas, irgendein Trash-TV meistens und dann laufe ich nebenbei.
2: Gell, Rebecca, das ist immer das Beste, wenn man fernschaut und weil da eignet sich ja Trash-TV perfekt. Du drehst dir irgendwas auf, da musst du nicht ganz genau aufpassen, da wirst du vom Fernseher beschallt und
5: genau.
2: Dann scrollst du noch auf Insta nebenbei. Perfekte Mischung.
5: Das ist perfekt, weil wenn ich mal zum Film schaue, dann müsste ich aufpassen.
2: Genau.
1: Wow.
5: Ich kenne mich nicht aus.
2: Ja, deswegen, weil der Meinrad fragt immer so deppert, ja, warum schaust du mir dieses Trash-TV, das ist so zum Verblöden, bla bla bla bla bla. Das ist etwas zum Runterkommen. Du kommst nach Hause, bist eh gestresst.
1: Aber Marlene, wovon kommst du runter?
2: Von der
1: Geh mal
2: Arbeit.
1: Irgendwo rauf. Mit dem Lift fahrst du am liebsten bis ins Schlafzimmer. Dein Lebensabschnittspartner muss alles machen. Du kochst nicht, du bügelst kein Hemd.
2: Ja, muss
1: ich weiß, was
2: ja
1: du den ganzen
2: nicht.
1: Tag machst. Bitte
2: ja,
1: was?
2: Ja, wichtige Dinge. Also Rebecca, ich finde es mega gut, dass du genau den gleichen Lebensstil wie ich hast.
1: Wie alt könnte die Rebecca sein? Marlene, was glaubst du?
2: Boah, Rebecca, wir sind eigentlich eine Person, wir zwei.
1: Das glaube ich, hoffe ich nicht für die Rebecca. Also das hoffe ich wirklich nicht.
2: Meiner, du bist jetzt bitte einfach mal leise. Rebecca, du bist 29.
1: Meinrad, 26.
5: Meinrad, du hast das fast gehabt.
2: Wow.
5: Ich bin 25.
1: Ja.
2: Wow.
1: Das mag ich immer gerne, wenn ich näher dran bin. Nächste Runde spielen wir mit dir und du meldest dich jetzt gleich an online auf kronehit.at.

0: durch den Donnerstagvormittag mit Krone Hit. Danke, dass wir dein Work Buddy sein dürfen. Danke, dass wir dich pushen und unterstützen dürfen. Gleich 10 Hits am Stück. Das ist so viel Musik am Stück für dich. Da kickt der Milchkaffee schneller, als die 10 Hits am Stück vorbei sind, wir sehen. Und das natürlich mit mehr Abwechslung. Keine doppelt, immer von 9 bis 5.
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0: Die Sonne setzt sich immer mehr und mehr durch, außer in Vorarlberg und Tirol, da dichter bewölkt, auch regnerisch und gewitterig am Nachmittag. Dann generell Unwettergefahr, es ist auch stark Regen, Hagel und stürmischer Wind möglich. Trocken bleibt es im Südburgenland oder im Südosten der Steiermark, dort auch am wärmsten bei 34 Grad. Morgen am Freitag regnerisch und bewölkt, am Vormittag wieder im Westen. Am Nachmittag dann in Kärnten, Salzburg und Oberösterreich, auch morgen wieder Unwettergefahr. Länger trocken und sonnig morgen in Wien und Niederösterreich.
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3: 9:45 ist es, Lea Echtermeiter mit dem Krone-Hit-Verkehrscheck, powered by ÖRMTC. Das ist der Blick auf Österreichs Straßen. Wir starten im Westen, Tirol A13 Richtung Bozen, zwischen Steinach und Gries im Baustellenbereich eine Viertelstunde plus. Salzburg A10 Richtung Villach, zwischen Kochel und Golling, da steht ein defektes Fahrzeug auf der rechten Fahrbahn. Da ist wirklich echt viel los, du verlierst da gerade 30 Minuten. Sperre in Kärnten A2 Richtung Italien bei Völkermarkt West. Da ist der Kreuzer gegen Tunnel gesperrt. Am besten du wartest die Länge der Sperre einfach ab. Und im Burgenland S31 Richtung Mattersburg zwischen Eisenstadt Ost und Süd. Da gibt es Arbeiten an den Stromleitungen, so wie gestern auch schon. Sperre dauert bis voraussichtlich 14 Uhr. Du wirst aber vor Ort über Eisenstadt umgeleitet. Gute Fahrt dir und viel Geduld.
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0: 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Die Maria. Warten Sie. 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
4: Heyo, ich bin's, der Theo, Kamera auf.

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0: Krone-Hit am Donnerstagvormittag. Und Frauen schlafen besser, wenn sie ihr Bett nicht mit einem Mann teilen. Das zeigt eine Studie der Uni Wien, Melanie.
1: Ich habe einen extrem leichten Schlaf. Also wenn ich krank bin, dann schnarche ich manchmal und dann wache ich sogar von meinem eigenen Schnarchen auf. Und wenn ich dann einen Partner daneben habe, der halt lauter atmet oder auch schnarcht oder so, dann kann ich fast nicht schlafen. Dadurch, dass ich um spätestens 6 aufstehen muss, wenn ich dann auch keinen guten Schlaf hatte oder kaum geschlafen habe in der Nacht, kann man mich beim Vormittag zumindest vergessen. Am Wochenende ist es mir dann egal, weil dann kann ich am Vormittag liegen bleiben oder so. Aber unter der Woche ist mir das auf jeden Fall lieber, dass wir dann getrennt schlafen auch, ja.
0: Du schläfst besser getrennt?
1: Ja, das kann ich auf jeden Fall bestätigen. Wir haben sogar getrennte Wohnungen, ja. Er kommt aus dem Burgenland und hat natürlich dort sein familiäres Umfeld. Und ich bin ja von Vorarlberg nach Wien gezogen und möchte auch nicht raus aus Wien. Und deswegen vereinbaren oder halt schauen wir, manchmal sind wir dann bei ihm in der Wohnung, manchmal auch bei mir und wechseln uns da halt so ab.
0: Paare, die getrennte Betten haben, denen wird oft unterstellt, es läuft nichts mehr. Ist aber falsch, laut der Studie. Eher mehr sogar, weil der andere nicht aufgeweckt wird, durchschlafen kann und somit weniger frustriert im Alltag oder weniger genervt ist. Also eher ohne dich schlafe ich heute Nacht ein als neuer Oktoberfest-Wiesnitz. Oder halt mit dem Partner gemeinsam schlafen und dann der eine oder andere Espresso mehr in der Früh.

0: Dein Donnerstagvormittag mit Krone Hit. Wetter heute super abwechslungsreich, da ist alles mit dabei. Wie bei uns bei der Musik, da ist auch alles mit dabei. Mehr Abwechslung in der Arbeit, keine doppelt immer von 9 bis 5, wahrscheinlich sogar noch abwechslungsreichere Playlist als das Wetter. Volle Hits der vollen Stunde spiele ich dir gleich. Heyo, Theo, Kamera da.
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0: 27 Grad aktuell schon in Klagenfurt, 29 in Graz, 26 in Wien. Die Sonne zeigt sich immer mehr und mehr. Außer im Westen, ja, da bleibt es am längsten momentan heute noch bewölkt. Auch regnerisch und gewitterig ist es da immer wieder mal. Ansonsten teilweise wolkenloser Himmel sogar. Dann Starkregen, Hagel, stürmischer Wind, Unwettergefahr am Nachmittag recht verbreitet. Trocken im Südosten Österreichs, 34 Grad maximal heute. Morgen am Freitag wieder im Westen regnerisch und bewölkt. Am Nachmittag breitet sich dann das aus.
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3: Hi zu dir ins Auto, Krone Hit Verkehrscheck powered bei ÖRMTC. Lea Echtermeier ist da. Burgenland S31 in beiden Richtungen. Zwischen Eisenstadt Ost und Süd, da gibt es Arbeiten an den Stromleitungen. Die Sperre, die dauert da voraussichtlich bis 14 Uhr. Du wirst aber vor Ort über Eisenstadt umgeleitet. Auf der Umleitung gibt es aber Stau. Steiermark B320 in beiden Richtungen zwischen Prüggern und Gröbming im Baustellenbereich 20 Minuten plus. Und in Tirol A12 Richtung Bregenz zwischen Milz und Schönwies. Da hat es gekracht im Baustellenbereich. Da verlierst du gerade 10 Minuten. Ich wünsche dir eine gute Fahrt.
0: Und die Zeit im Stau ist mega nervig, aber die nutzen wir jetzt für was Gescheites, nämlich für das Update aus Österreich und der Welt. Alles, was du jetzt wissen musst, hier ist Truly Frei.
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3: Gute Nachrichten gibt es heute aus der Medizin. Es gibt große Fortschritte bei einer Impfung gegen Hautkrebs. Mehr dazu gleich. Davor zu weiteren wichtigen Meldungen. Die Verhandlungen zu den Dürrehilfen und dem Klimagesetz stehen auf der Kippe. Heute soll es einen letzten Gesprächsanlauf geben. Es geht darum, ab wann Österreich klimaneutral sein soll. Die ÖVP ist für 2050, SPÖ und NEOS für 2040. Damit hängen auch die Dürrehilfen in der Luft. Diesen wollen SPÖ und NEOS nur zustimmen, wenn es auch ein Klimagesetz gibt. Gestern Abend sind die Gespräche gescheitert. In Graz werden KPÖ und Grüne 5 weitere Jahre zusammenarbeiten. Knapp 8 Wochen nach der Gemeinderatswahl einigen sich die beiden Parteien jetzt auf ein Koalitionsprogramm. Die KPÖ mit Bürgermeisterin Elke K. hat bei der Wahl mit 35,7% der Stimmen haushoch gewonnen. Jetzt sind die Spekulationen beendet. Max Verstappen bleibt zumindest bis 2030 bei Red Bull Racing. Der vierfache Formel-1-Weltmeister hat einen neuen Vertrag beim österreich-englischen Rennstall unterschrieben. Zuletzt hat es Spekulationen gegeben, dass sich Verstappen unzufrieden fühlt und nach Alternativen umsehen könnte. Und zurück zum Impfstoff gegen Hautkrebs. Die Pharmaunternehmen Moderna und Merck sprechen heute von einem Durchbruch. Der mRNA-Impfstoff zeigt positive Ergebnisse. Die Unternehmen wollen demnächst einen Antrag auf Zulassung stellen. Der Impfstoff soll verhindern, dass schwarzer Hautkrebs wieder auftritt und dass sich der Krebs auf andere Organe ausbreitet.
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0: Krone-Hit am Donnerstagvormittag.
1: Theo!
2: Ja!
1: Theo!
0: Ja, komm gleich, der Vormittagscafé Nummer 3 schreit da auch schon nach mir. Holen wir uns gemeinsam dazu die meiste Musik.

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0: Corona-Hit am Donnerstag. 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

0: Diebold?
1: Mann, Julia, das war jetzt gerade so knapp.
0: Ich hab vergessen. Au je.
1: Es tut mir voll leid, Julia, aber das wären jetzt deine 10.000 Euro gewesen. Plus noch Autoschlüssel für den brandneuen Hyundai Ioniq 3 für deinen Wellnessurlaub.
0: Ja, schon. Leider. Ich habe gerade gekocht.
1: Beim Mittagessen. Was gibt's heute bei euch?
0: Genau. Knödel. Ganz unspektakulär.
1: Lecker. Mit Füllung oder was dazu?
0: Nein, nur mit Soße dazu.
1: Das wäre heute das Mega-Luxus mal mit 10.000 Euro mit dem fetten Geldkoffer, wenn das zu dir gehen würde.
0: Ja, ich weiß, aber könnt mich noch einmal anrufen.
1: Ja? Versprich mir, dass du richtig abhebst, okay?
0: Ja, dann hebe ich richtig ab, versprochen.
1: Mahlzeit, tschüssi.
0: Danke, danke, Baba.
2: Vor allem, weil das Essen hätte ja perfekt gepasst. Knödel zum Essen und große Knödel aufs Konto. Knödel zumindest ein anderes Wort für Geld bei mir daheim in Salzburg. 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

0: Der Donnerstagmittag mit Krone-Hit. Ja, das Lieblingsessen kann man durchaus öfter essen. Aber irgendwann wird's fad und dann stehst du zum Beispiel auch im Urlaub vor seinem All-You-Can-Eat-Buffet plötzlich im Urlaub und dann ist so viel Auswahl plötzlich da und du probierst von allem so ein bisschen was und freust dich über alles. Die Auswahl, die begeistert dich dann bei so einem All-You-Can-Eat-Buffet. Genauso ist es auch bei uns bei deiner Playlist in der Arbeit. Das ist das musikalische All-You-Can-Hear-Buffet. Und hat nicht mal Kalorien. Was will man denn da bitte mehr? Nichts doppelt, schon gar nichts dreifach, weil mehr Abwechslung in der Arbeit. Kein Hit doppelt, immer von 9 bis 5 spiele ich dir gleich Mahlzeit dir. Theo Kämmerer für dich.
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0: Immer mehr und mehr Sonne mit dabei. Allerdings Vorarlberg, Tirol, ja, da können schon ein paar Regenschauer und Wolken drüber ziehen. Am Nachmittag steigt dann vor allem gegen Abend hin generell die Unwettergefahr. Hagel, auch stürmischer Wind möglich. Trocken im Südosten bei 34 Grad. Morgen auch dort im wärmsten, im Burgenland 30 Grad. Länger sonnig morgen in Wien und Niederösterreich. Ansonsten, ja, Vormittag noch im Westen und dann auch immer verbreiteter regnerisch.
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3: 11.46 Uhr, Lea Echtermeiter mit dem Krone-Hit-Verkehrscheck, powered by ÖRMTC. Und man merkt, es sind noch Ferien. Wirklich einiges los. Wir starten im Westen. Tirol B179 Richtung Reute zwischen Nassereit und dem Fernpass 40 Minuten plus. Auch auf der A13 Richtung Innsbruck, kurz vorm Brenner, eine halbe Stunde plus. In der Steiermark A9 Richtung Graz, da ist der Kleinalmtunnel gesperrt, wegen einem defekten LKW im Tunnel. Der muss natürlich abgeschleppt werden. Deswegen am besten ausweichen, das geht über die S6 Bruck und die S35. Auch in der Steiermark auf der B320 in beiden Richtungen zwischen Pruggern und Gröbming im Baustellenbereich 20 Minuten plus. Salzburg A10 Richtung Salzburg, bei Wellwerfen gibt es Blockabfertigungen beim Helbersberg-Tunnel. Und Niederösterreich A1 Richtung Wien zwischen Kottingbrunn und Bad Vöslau, da gibt es einen Fahrzeugbrand, die Feuerwehr ist im Einsatz, deswegen ist die rechte Fahrspur gesperrt, du kommst aber ganz gut rechts vorbei. Ich wünsche dir eine gute und vor allem sichere Fahrt.
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4: Will I Am und Britney Spears gleich.
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Krone Hit am Donnerstag. Jetzt Stephanie Aris, 28 Jahre jung, aus Hamburg, macht Ewigkeiten schon Musik. Früher singt sie Kinderlern-CDs. Dann schreibt sie Hits für Eli Oaks, Armin van Buuren, Leonie, Wise, Steve Aoki, Tokyo Hotel und viele mehr. Jetzt macht sie selbst Musik. Hier ist ihr neuer Hit Vertigo.

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1: Die Challenge des Tages steht an. Verena, 30 Sekunden kein Ja, kein Nein, kein Theo sagen. So einfach sind die Regeln. Alles klar?
2: Okay.
1: Die Zeit läuft ab jetzt. Regeln hast du verstanden?
2: Ja.
1: Das war ein Ja.
2: Scheiße.
1: Das ging jetzt aber schnell.
2: Na, das ist unfair. Einmal noch, bitte.
1: Okay. 30 Sekunden laufen ab jetzt. Du weißt, was du nicht sagen darfst?
2: Yes.
1: Sehr gut. Das heißt, bei euch scheint die Sonne?
2: Auch, ja.
1: Das war ein Ja.
2: Na, ich bin dumm.
1: Und wenn auch du gegen mich Ja, Nein, Theo spielen willst, dann melde dich dafür jetzt an, online auf kronehit.at in der Winzone.

0: 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Gleich für dich 10 Hits am Stück. Ganz viel Musik für ganz viel Power für deinen Nachmittag. Gemeinsam besser arbeiten. Gemeinsam mit mehr Abwechslung in der Arbeit. Kein Hit doppelt. Immer von 9 bis 5 spiele ich dir gleich.
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0: Immer wieder mal dichtere Wolken, auch Regenschauer und Gewitter, die da über Vorarlberg und Tirol drüber ziehen. Generell die Unwettergefahr wird immer mehr und mehr. Auch Starkregen, Hagel und stürmischer Wind sind heute noch möglich. Trocken im Südosten Österreichs. Morgen am Freitag regnerisch und bewölkt, am Vormittag wieder im Westen. Am Nachmittag dann auch in Kärnten, Salzburg und Oberösterreich. Auch morgen wieder Unwettergefahr. Länger trocken und sonnig in Wien und Niederösterreich bei 30 Grad maximal.
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0: 12 und jetzt ganz genau 46 Minuten. Heiz zu dir ins Auto nach Tirol. B179, Fernpassstraße Richtung Reutte, zwischen Nassereit und dem Fernpass 20 Minuten Zeitverlust. Salzburg A10 Richtung Salzburg bei Werfenblock, Abfertigung vor dem Helbersberg-Tunnel, hier eine halbe Stunde mehr. Und dann eine Grenzwartezeit von Italien Richtung Innsbruck vor dem Brenner bei der Einreise, aktuell eine Stunde mehr. Bitte einplanen. 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Was geht ab? In kurz und knapp, hier ist Julie Frei.
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3: Immer mehr Menschen in Österreich verlieren ihr Erspartes an Betrüger. Im vergangenen Jahr ist die Schadenssumme um 18% auf über 115 Millionen Euro gestiegen. Das zeigt eine aktuelle Studie der österreichischen Nationalbank. Betrüger erschleichen sich das Geld am häufigsten durch Fake-Anrufe und Nachrichten oder dem Vortäuschen einer Notlage. Die geplante Sozialhilfereform soll wie angekündigt nächstes Jahr umgesetzt werden. Das betont heute das Sozialministerium. Details zum Verhandlungsstand oder ein konkreter Fahrplan gibt es derzeit aber nicht. Mit der Reform soll es eine österreichweite Lösung geben, unter anderem wie hoch die Familienbeihilfe ist. Die USA drohen dem Iran mit vernichtenden Maßnahmen und einem Wirtschaftskrieg. Der iranische Außenminister lässt sich davon wenig beunruhigen. Trump würde den Iran nur als Ablenkungsmanöver von den wirtschaftlichen Problemen der USA nutzen, sagt er. Die Friedensverhandlungen zwischen den USA und dem Iran sind ja zuletzt gescheitert. Und Rapid Wien und die Wiener Austria nehmen heute die letzte Hürde in der Qualifikation für die Conference League. Die Hütteldorfer treffen im Playoff-Hinspiel auf den schottischen Vizemeister Heart of Midlothian. Anpfiff ist um 20.45 Uhr. Und auf die Austria wartet um 21 Uhr Sporting Praga, der Halbfinalist der vergangenen Europa League. Die Rückspiele sind dann jeweils nächste Woche.
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0: Krone-Hit am Donnerstag. Der Deal ist simpel, 4 freie Tage zum Start von GTA 6. 4 Urlaubstage ohne Urlaubstage zu verbrauchen, dafür 2 Jahre länger in den Militärdienst. In Georgia, in den USA, haben tatsächlich 20 Soldaten den Deal angenommen. 2 Jahre länger Militärdienst für 4 freie Tage. Ist das wirklich ein guter Trade? Also für das, dass ich mich 2 Jahre an irgendwas binde, dann muss das schon ein bisschen mehr sein als 4 freie Tage, finde ich. Oder was meinst du?
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0: Ja, ich habe heute keinen Regenschirm dabei, also wann wird es in Wien regnen, wann wird es in Wien Gewitter geben, kannst du sicher sein, dann wenn ich hier den Sender verlasse und rausgehe. In dem Moment schüttet es garantiert. Matthias Daniel, Donnerstagnachmittag, wir haben es 2:45.
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0: Die ersten Gewitter ziehen schon ins Land. Nach Vorarlberg und Tirol, diese Schauerwolken breiten sich aufs ganze Land aus nachmittags. Rechne mit Unwettern. Im Osten kriegt's davor noch Schwüle, 34 Grad. Schwül und wechselhaft auch freitags. Gewittrig diesmal eher in der Westhälfte zwischen Vorarlberg und Salzburg. Da fürchten wir teilweise Überflutungen. Wochenende sieht entspannt aus, sonniger und höchstens 26 Grad.
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0: Der Kronit-Verkehrscheck, powered by ÖAMTC, 13.46 Uhr. Niederösterreich, ein Unfall auf der A22 Richtung Wien, passiert kurz nach Stockerau-Mitte. Es staut zurück auf die S5, das bedeutet eine halbe Stunde Zeitverlust, auch auf der Ausweichstrecke durch Stockerau durch staut. Steiermark A9, Pönautobahn Richtung Slowenien, 20 Minuten länger vor dem Gradkorn-Tunnel. Blockabfertigung auch in Salzburg. A10, Tauernautobahn Richtung Salzburg, vor dem Helbersbergtunnel sehr zäh bei Werfen, halbe Stunde länger. Und Grenzwartezeit von Italien Richtung Innsbruck, also vor dem Brenner eine Stunde länger. Volle Fahrt voraus.
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6: 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Matthias Daniel. Tada!
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0: Hey, guten Nachmittag, Matthias Daniel. Sommerlochmeldung, aber wahr, in Wien, die Müllverbrennungsanlage, hat jetzt ein Raumparfüm. Eau de Spittelau, heißt es tatsächlich. Nach einem April-Scherz gibt's das jetzt wirklich. Die Wien-Energie verschenkt das Wässerchen, rauchige Noten aus Patchouli und Lavendel. So, und jetzt kennst du mich. Ja, der Matthias, das hat ihn wieder inspiriert. Da hab ich doch Ideen. Da dachte ich mir doch, hey, da fehlen noch andere neue Düfte in Wien, ja? Die Handcreme riecht nach Friedhof, zum Beispiel, ja? Verwesung, but in a good way. Auch eine Idee, das Deodorant U6, the new fragrance by Gürtel, ja? Und das Duftbäumchen fürs Auto, Fiaca, mit der feinen Pferdeapfelnoten. Wie, so ein Blödsinn, das kommt sicher nicht, naja. Das dachte ich im April auch über die Verbrennungsanlagenparfüm, ja. Wir sind die meiste Musik. Ich habe hier auf Monsters and Men gleich und Bruno Mars.
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4: Hallo, also ich mache jetzt keine...
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4: Du musst doch gar nichts beantworten.
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4: Also es geht um eine fette Überweisung auf dein Konto, wenn du nur richtig abgehoben hättest.
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3: 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Gott.
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2: Wir sind im meisten Musik-Krone jetzt gleich mit J-Lo, Jason Derulo, Robin Schulz, Ed Sheeran. Bleib bei uns, ja? Bist in bester Gesellschaft. Gewittervolltreffer gerade im 10. bei uns in Wien, nach wochenlanger Trockenheit. Lang, wie es selten erlebt hat. Hakelt leider auch. Der Mann, der seinen Wäscheständer draußen stehen hat, wird gleich die Nachrichten sprechen. Mehr dazu gleich, wir hören von ihm. Es ist 3:45.
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2: Ganzen Nachmittag rechnen wir jetzt mit Gewittern. Diesmal ist das ganze Land betroffen. Unwettergefahr. Im Osten kriegt es teilweise noch 34 Grad vor dem Regen. Schwül und wechselhaft, freitags gewittrig, diesmal eher in der Westhälfte. Dann morgen zwischen Vorarlberg und Salzburg. Da fürchten wir teilweise Überflutungen. Wochenende sind entspannter aus, sonniger und höchstens 26 Grad.
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2: 14.46 Uhr, Kronit Verkehrscheck, powered by ÖMTC. Tunnelsperre in Salzburg, A10 Richtung Villach, kurz nach Golling, der Ofenauer Tunnel. Derzeit dicht, da hat ein Auto Teile verloren. Am besten die Dauer der Sperre vor Ort abwarten. Gegenrichtung A10 Richtung Salzburg, nach wie vor Blockabfertigung vor dem Helbersberg-Tunnel bei Werfen, halbe Stunde länger. A9 in der Steiermark Richtung Slowenien, Blockabfertigung vor dem Grazkorn-Tunnel, 20 Minuten Zeitverlust. Von Italien Richtung Innsbruck, Staus aktuell vom Brenner. Du verlierst eine Stunde und noch eine Grenzwartezeit von Slowenien nach Kärnten. Einreise nach Österreich 45 Minuten länger vor dem Karawankentunnel. Und hier ist jetzt der Mann, der den Wäscheständer am Balkon hat.
3: Das war so klar, dass du das erzählst.
2: Ja, das ist schön, gell? Ja, toll. Mhm. Ja. Der war eh schon ganz dreckig, der Wäscheständer selber. Der braucht auch ein bisschen Wasser jetzt.
3: Absolut, ja. Ja. Grandios.
2: Das News-Update mit Felix Jäger.
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4: Nichtmündige Straftäter sollen auch gefängnisähnlich untergebracht werden. Innenminister Gerhard Kanner spricht sich heute für einen Ausbau der Möglichkeiten aus. Beispiel dafür die sogenannte Auszeit-WG in Wien, in der derzeit ein Kind untergebracht ist. Sie soll Modell für andere Städte sein. Für Kanner ist es notwendig, dass auch Kinder eine gewisse Zeit weggesperrt werden können. In einem Pyrotechnikunternehmen im Bezirk Wiener Neustadt hat es heute eine heftige Explosion gegeben. Eine Person wird schwer verletzt, 100 Personen sind in ein Informationszentrum gebracht worden und werden dort betreut. Nach der Explosion ist eine über mehrere Kilometer sichtbare Rauchsäule gewesen. Immer mehr Menschen in Österreich werden von Betrügern um ihr Geld gebracht. Die Schadenssumme ist im letzten Jahr um 18% gestiegen auf über 115 Millionen Euro. Zu den häufigsten Betrugsmaschen gehören etwa der Kauf- und Anlagebetrug, Behördenbetrüger oder sogenannte Enkel- und Neffentricks. Jetzt ist Schluss mit den Spekulationen. Max Verstappen bleibt der Formel 1 und Red Bull Racing erhalten. Der viermalige Weltmeister hat seinen Vertrag bis einschließlich der Saison 2030 verlängert. Das gibt Red Bull heute vor dem Heim-Grand Prix von Verstappen in Sandford bekannt.
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0: Unwritten bei Krone Hit. Wir haben Natasha Bedingfield am Sigurd getroffen. Inzwischen hat sie aufgehört zu zählen, wie oft sie Unwritten schon live gesungen hat. Meine Crowd singt bei jedem Lied mit, sagt sie. Aber bei Unwritten, da werden sie wild.
1: They're singing along to every song, but when Unwritten comes, they really are going for it and letting go. And it's my wildest dream, because I always imagined when I was writing that song that people would just close their eyes and like let the music kind of fill them and consume them. And that's really what happens.
0: Es war immer mein Traum, als ich den Hit geschrieben habe, dass Leute dazu die Augen schließen und loslassen. Und genau das passiert live, sagt Natasha Bedingfield. Kein Hit doppelt von 9 bis 5 Krone-Hit. Besser fürs Büro. Wegen der Abwechslung. Gleich Song Contest Winner 2023. Loreen für Schweden damals. Und einen ganz großen Frauenschwarm in unserer Playlist. Habe ich auch gleich.
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2: 10.000 für alle, die ihr Telefon mit Gewinnsatz abheben. Wenn Anita Bleidinger dran ist. Und das kann ja noch in den nächsten 15, 20 Minuten soweit sein. Sag am besten immer, ich höre Krone-Hit, die meiste Musik. Hallo Anita.
3: Hallo Matthias.
2: Gehen wir's an. Vielleicht gibt's ja jetzt ein bisschen Geld. Schau mal, ist das dein Handy? Telefon!
4: Ja?
3: Na Franz, du hast jetzt gerade mit Ja abgehoben, Franz. Warum?
4: Nein, ist auch nicht der Krone-Hit, oder?
3: Doch, da spricht Anita Bleidinger von Krone-Hit.
4: Nein, das glaube ich jetzt nicht.

0: Ich kann noch gern so tun, als wäre ich jemand anderer, aber ich will dir eigentlich nur sagen, hättest du jetzt richtig abgehoben mit den richtigen Worten, Franz, dann wärst du jetzt um 10.000 Euro reicher, plus du würdest noch einen brandneuen Hyundai Ioniq 3 für deinen Wellnessurlaub bekommen.
1: Jetzt ist man fast zum Bremsen.
0: Ach Gott.
1: Da habe ich überlegt, soll ich abheben, und dann habe ich mir gedacht, ja, es hat heute dreimal geklappt mit so ausländischen Betrügermaschen.
0: Oha, und dann komme ich um die Ecke.
1: Dass mein Konto belastet wird und alles Mögliche, wenn ich das jetzt, wenn ich, da muss ich die Tasten drücken und lauter so Nummern, und dann habe ich schon überlegt, ob ich überhaupt da hebe.
0: Verstehe ich. Und ich würde jetzt auch dein Konto belasten, aber im positiven Sinn, und zwar 10.000 Euro draufpacken. Du müsstest da keine Taste drücken, sondern einfach nur das Richtige sagen.
1: Ja, ich weiß.
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3: Dein Sender, dein Sound. Krone Hit, der Nachmittag. Heute ist der 20. August schon. Huiui, jetzt geht's dahin. Matthias Daniel für dich, 3:15.
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3: Da kommen noch den ganzen Abend Gewitter und Regenschauer und das fürs ganze Land. Lokal fürchten wir Unwetter. 14 bis 22 Grad sind dann die Tiefstwerte über Nacht. Schwül und wechselhafter Freitag. Im Westen vor allem gewittrig, viel Regen, lokale Überschwemmungen. Wir haben 30 Grad morgen als Top-Temperaturen. Samstag viel gemütlicher. 18 bis 26 Grad höchstens. Sonne und Wolkenmix eher trocken.
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3: 15.46 Uhr. Der Blick auf die Straßen. Steiermark A9, Pönautobahn, Blockabfertigung vor dem Schadnerkogeltunnel und dann nochmal vor dem Gradkorntunnel Richtung Slowenien. Das bedeutet eine halbe Stunde Zeitverlust. In Salzburg gibt es eine Tunnelsperre A10 Richtung Salzburg. Blockabfertigung vor dem Helbersbergtunnel. Entschuldigung, keine Tunnelsperre. Das ist nur Blockabfertigung. Also A10 Richtung Salzburg, Blockabfertigung vor dem Helbersbergtunnel, halbe Stunde länger bewerfen. Tirol Fernpass, im Grenztunnel Füssen ist ein Unfall passiert. Stau in beide Richtungen, ausweichen geht über Vils. Tangente in Wien, A23 Richtung Südautobahn Stauz, zwischen Hirschstetten und Praterbrücke. Gegenrichtung Richtung Kagran, Stau zwischen Verteilerkreis und Handelsgate. Volle Fahrt voraus.
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0: Wir haben teils wieder extreme Werte. 36 Grad aktuell in Güssing oder in Fürstenfeld. Für alle könnte es noch Regen geben. Gewittrige Schauer. Wir fürchten sogar Unwetter heute Abend. 14 bis 22 Grad sind die Tiefstwerte über Nacht. Morgen schwül und wechselhaft, die meisten Gewitter gibt es für den Westmorgen zwischen Vorarlberg und Salzburg. Lokal sogar Murenabgänge oder Überschwemmungen möglich, es werden bis zu 30 Grad. Samstag viel entspannter, trocken, Sonne, Wolkenmix, maximal 26 Grad.
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0: 16.20 Uhr, der Krone-Hit-Verkehrscheck. Niederösterreich A22 Richtung Hollabrunn. Ein Unfall kurz nach Stockerau Ost. Es staut. Steiermark A9. Pönautobahn Richtung Slowenien. Es gibt Blockabfertigung vor dem Schadnerkogeltunnel und vor dem Gradkorntunnel. Also halbe Stunde länger. Salzburg A10 Richtung Salzburg. Blockabfertigung heute vor dem Helbersbergtunnel bei Werfen. 30 Minuten länger. Tirol Fernpass. Der Grenztunnel Füssen ist jetzt wieder frei, der Stau aber löst sich um diese Zeit nur sehr langsam auf. Eine Grenzwartezeit gibt es bei der Einreise von Slowenien, also direkt nach Kärnten 30 Minuten länger, vor dem Karawankentunnel. Volle Fahrt voraus!
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1: Ja, bis wieder einer weint. So lang geht's immer bei dem Krone-Hit.
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1: Ja, also unsere Schuld ist nicht. Ne? Wir sagen es jetzt wirklich oft genug im Radio. Anita Bleidinger sitzt am Telefon, sie macht ständig ihre Anrufe. Es könnte noch vor fünf bei dir läuten. Das ist auch egal, ob es Festnetz ist. Vielleicht bei dir am Arbeitsplatz. Vielleicht, ja klar, dein Handy. Vor allem, wenn du uns deine Nummer da gelassen hast, auf kronehit.at. Es könnte immer Anita Bleidinger sein. Ob da jetzt steht Nummer unterdrückt, ob da jetzt eine unbekannte Nummer am Telefon ist, ja, sagt den Gewinnsatz. Gibt nämlich nichts zu verlieren, außer wenn du dich falsch meldest, dann gehen 10.000 Euro flöten. Sag immer beim Abheben, ich höre Krone Hit, die meiste Musik. Taylor Swift, Anti-Hero, wir sind die meiste Musik.

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2: Ja, Frequency Tag 1, gell? Mit Unwetterwarnung, auch für St. Pölten, ja klar. Hoffentlich kann der James Hype heute spielen. Zum Closing, Krone Hit Star Lord, schon gegen 22 Uhr viel los. Die Wettertrends für den Feierabend jetzt. Ich bin's, Matthias Daniel, 3:45.
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2: Im ganzen Land gehen Gewitter nieder. Heute Abend teils heftige Regenschauer, tiefstwärts über Nacht zwischen 14 und 22 Grad. Sehr schwül der Freitag, wechselhaft. Wieder sehr starker Regen, gewittrig für den Westen vor allem diesmal. 30 Grad sind drin als Maxiwerte. Samstag gemütlich, 26 Grad höchstens. Und wechselhaft Sonne, Wolken, aber eher trocken.
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2: 16.46 Uhr, Krone-Hit Verkehrscheck, powered by ÖNTC. Sperre in Wien auf der A23 Richtung Südautobahn. Beim Verteilerkreis ist ein Kleinbus in Vollbrand gestanden. Flammen mittlerweile gelöscht, aber Feuerwehr hält noch immer den Verkehr an. Rückstau gibt's bis hier Stetten, also fast gesamter Verlauf. Ausweichen geht eigentlich nur sehr großräumig. Gegen Richtung, Tangente Richtung Kagran, Stau vom Verteilerkreis bis zum Kaisermühlentunnel. Niederösterreich, A22 Richtung Hollabrunn, Unfall kurz nach Stockerau Ost, halbe Stunde länger. Steiermark A9, Pyrnautobahn Richtung Slowenien, Blockabfertigung vor dem Schaffner Kuppeltunnel und vor dem Gratkorntunnel, 30 Minuten mehr. Und Salzburg, A10 Richtung Salzburg, nach wie vor Blockabfertigung vor dem Helbersbergtunnel, du verlierst eine halbe Stunde. Was gibt's noch Neues heute? Felix Jäger ist hier.
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3: 2027 will die Regierung die Sozialhilfe reformieren. Zu langsam wird es mit dem Plan aber knapp. Das Problem, bisher gibt es keinen konkreten Zeitplan, die Verhandlungen stocken. Wichtig ist, dass es eine ganzheitliche Lösung geben soll, unter anderem über die Höhe der Familienbeihilfe. Aus dem Sozialministerium heißt es heute aber, dass die Reform wie geplant nächstes Jahr kommen soll. Und auch die Verhandlungen für Hilfen für die Landwirte stocken. Die SPÖ und die NEOS wollen im Gegenzug für die Hilfen ein Klimagesetz verabschieden. Das liegt aber noch nicht in fertiger Form vor. Ein Knackpunkt ist noch, bis wann Österreich klimaneutral werden soll. Die SPÖ ist für 2040. Das ist für die ÖVP nur denkbar, wenn sichergestellt ist, dass der wettbewerbsfähige Standort gesichert bleibt. Im Schwechater Trinkwasser sind wieder Ewigkeitschemikalien nachgewiesen worden. Die Konzentration liegt aber wieder unter dem Grenzwert. Die Chemikalien sollen über Jahrzehnte bei Feuerwehrübungen auf dem Gelände der OMV durch den Löschschaum in den Boden gekommen sein. Im September wird das Wasser wieder untersucht. Gute Nachrichten gibt es heute von dem riesigen Waldbrand in Belgien. Das Feuer in dem Naturschutzgebiet ist laut den Behörden jetzt unter Kontrolle. Bleibt das Wetter ähnlich wie jetzt, werden sich die Flammen nicht weiter ausbreiten. Vor allem an der Grenze zu Deutschland müssen die Löscharbeiten aber noch weitergehen.
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1: Volle Hits davor eine Stunde. Krone Hit hat um die Zeit immer eine tägliche Chartshow. Die 6 meistgewünschten Hits. Das ist die Wertung vom Donnerstag, den 20. August. David Puentes ist der Remixer der Stars. Von ihm gibt es schon geile Club-Versionen von Post Malone oder Rita Ora. Wir hatten ihn ja auch als Headliner. Und Boninselfest, Krone Hit Bühne. Jetzt hat er eine frische. Mit Sängerin Loi aus Mannheim. Die kennst du ja von Red Eyes. Platz 6 der Krone Hit Most Wanted. Loi mit David Puentes. Golden Summer.

Immer auf Insta unter Moving to the Sun, Ugel, ganz oft verlinkt, ne, für die Stories. Willkommen bei Kronitz, das sind die Most Wanted, die 6 meistgewünschten Hits jeden Tag. Mit Shakira gleich auf der 3 und das kommt von Alle Farben.

Also, mit diesem Namen muss man Star werden. Tiffany Aris aus Hamburg, ja, so heißt die wirklich. Mit 14 schreibt sie ihren ersten Hit. Alle Farben wird daraufhin ihr Mentor. Inzwischen ist sie 28. Hoffnung ist immer Teil meiner Musik, sagt sie selbst. Das ist der große Durchbruch. Tiffany Aris, Vertigo, meist gewünscht, Platz 1, der Krone-Hit Most Wanted.

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2: Gewittrig bleibt dieser Abend für ganz Österreich. In der Osthälfte können sich die zu richtigen Unwettern noch entwickeln. In den nächsten Stunden auch über Nacht feucht. 14 bis 22 Grad als Tiefstwerte. Der Freitag sieht schwül aus. 30 Grad möglich, sehr wechselhaft. Nicht mehr so viel Sonne, starker, teils gewittriger Regen. Samstag sieht gemütlich aus. Deutlich mehr Sonne, eher trocken. Bis zu 26 Grad, das ist ja recht erträglich.
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2: 17.19 Uhr, Kronit-Verkehrscheck, powered by ÖMTC. Tangente Richtung Südautobahn, Sperre beim Verteilerkreis. Hat's gebrannt, ein Auto, ja, ein Kleinbus. Flamme mittlerweile gelöscht, noch aber der Stau, Rückstau bis Hirschstetten. Gegenrichtung, Tangente Richtung Kagran, ab dem Verteilerkreis immer wieder Staus bis zum Kaisermühlentunnel. Niederösterreich, A22 Richtung Hollabrunn, Unfall, kurz nach Stockerau Ost, halbe Stunde Zeitverlust. Steiermark A9, Pönautobahn, Blockabfertigung vor Schattenkugeltunnel und vor dem Gratkorntunnel. Aber du verlierst schon sicher eine halbe Stunde. Und Salzburg A10 Richtung Salzburg bei Werfen, nach wie vor leider Blockabfertigung vor dem Helbersbergtunnel, das kostet. Volle Fahrt voraus!
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1: So, vom Feierabend noch schnelle Runde. Zweithärtestes Musikquiz des Landes. Ich spiele heute mit Alina in Kufstein.
2: Hallo.
1: Gab es denn schon Urlaub für dich heuer?
2: Nein, tatsächlich noch nicht. Erst dann im Oktober.
1: Wow.
2: Palermo.
1: Wenn dann nicht der Vulkan spukt.
2: Ich hoffe nicht.
1: Bei was kommst du eigentlich am meisten zum Krone-Hit hören?
2: Im Auto am meisten. Mhm. Im Auto höre ich am meisten, ja.
1: Super, dann kann es ja gar kein Problem sein, weil ich habe hier einen altbekannten Hit aus unserer Krone-Hit-Playlist, Shazamt. Das Handy hat 4 Sekunden gebraucht. Ich werde also nur mal diese 4 ersten Sekunden vorspielen. Und schau mal, ob du schneller bist als die KI, okay?
2: Okay. Coldplay, von Coldplay und Chainsmokers, Something Just Like This.
1: Klar, so geil gemacht und sau schnell. Glückwunsch, Alina. Hey.
2: Danke.
1: Schneller als Shazam. Und du kriegst unseren Button heimgeschickt, der wird das für immer beweisen.
2: Cool, danke, ich freue mich.

0: Na dann, gehen wir's an. Gemeinsam in den Feierabend mit der meisten Musik. Gleich zum Beispiel mit A Simple Plan, Lumix oder Hozier für dich. Die meiste Musik, kein leeres Versprechen, sondern wirklich kommt en masse. Und zwischendurch, damit du nichts verpasst, alle Infos, die du für deinen Donnerstagabend brauchst. Wir sind der Felix, der Clemens und der Jakob. Hallo.
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0: Heute noch Gewitter und Regen, teilweise auch heftig als Unwetter, die jetzt aber in den nächsten Stunden immer weiter abziehen. Morgen wird es dann wieder schwül und von Tirol bis Oberösterreich auch ziemlich verregnet. 17 bis 33 Grad die Höchstwerte. Krone-Hit-Wettertrend, Samstag deutlich ruhiger, aber nur noch 18 bis 26 Grad. Sonntag dann wieder mehr Sonne und bis zu 27 Grad.
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0: Chaos auf der meistbefahrenen Autobahn des Landes. Hier ist der Krone-Hit-Verkehrs-Checkpoint der ÖMTC. Clemens Draxler setzt sich zu dir in Wien auf den Beifahrersitz.
3: Ja, auf der A23 Richtung Graz braucht man aktuell nach wie vor viel Geduld. Da hat nämlich ein Kleinbus beim Verteilerkreis gebrannt. Die Sperre ist mittlerweile aufgehoben, es ist aber nur eine Spur befahrbar. Der Stau reicht bis nach Hirschstetten zurück. Du verlierst hier 1,5 Stunden. Stau gibt es auch in die Gegenrichtung auf der A23 Richtung Kagran zwischen dem Verteilerkreis und Stadlau brauchst du 45 Minuten länger. Dafür gibt es gute Nachrichten aus Niederösterreich. Die Unfallstelle auf der A22 Richtung Hollabrunn ist geräumt. Der Stau kurz nach Stockerau Ost löst sich auf. Aktuell braucht man hier noch gut 10 Minuten länger. 15 Minuten länger dauert es noch in Salzburg auf der A10 Richtung Salzburg bei Werfen. Gibt es nach wie vor Blockabfertigung vor dem Helbersbergtunnel. Und in Tirol sind die A12 und die A13 bei Innsbruck in beide Richtungen überlastet. Hier brauchst du in etwa 20 Minuten länger.
0: Danke, Clemens. So, wenn dein Kind einen Blödsinn anstellt, weißt du, wie du damit umgehst. Aber wie gehen wir als Gesellschaft mit sogenannten jugendlichen Straftätern um? Dazu kommen aus der Politik jetzt sowas wie Versuche von Antworten. Hier ist der Felix.
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4: Gefängnisähnlich sollen nicht mündige Straftäter untergebracht werden können. Innenminister Gerhard Karner spricht sich heute für einen Ausbau solcher Möglichkeiten aus. Ein Beispiel dafür ist die sogenannte Auszeit-WG in Wien. Dort ist derzeit ein Kind untergebracht. Sie soll Modell für andere Städte sein. Für Karner ist es notwendig, dass auch Kinder eine gewisse Zeit weggesperrt werden können. Ab 2027 ändert sich einiges bei der Photovoltaikförderung. Die Förderung von kleinen PV-Anlagen läuft aus. Stattdessen liegt der Fokus künftig auf Energiespeichern. Besonders der Hitzesommer hat gezeigt, dass eindeutig mehr Speichermöglichkeiten gebraucht werden. Im Sommer entsteht vor allem mittags ein Überschuss an günstigem Strom. Mit mehr Speichern kann der günstige Strom dann besser über den Tag verteilt genutzt werden. In einem Pyrotechnikunternehmen im Bezirk Wiener Neustadt hat es heute eine heftige Explosion gegeben. Eine Person wird dabei schwer verletzt. Nach der Explosion ist über mehrere Kilometer eine Rauchsäule zu sehen gewesen. Über 100 Menschen werden in Sicherheit gebracht. Der Brand ist mittlerweile unter Kontrolle. Und in der Europa-League-Qualifikation hat Salzburg in ein paar Minuten dann ein ganzes Fischerdorf gegen sich. Die Salzburger treffen um 18 Uhr im Playoff-Hinspiel auf den schwedischen Sensationsmeister Mjällby. Das Team aus einem 1300 Einwohnerort spielt erst zum 5. Mal überhaupt ein internationales Spiel, ist aber definitiv nicht zu unterschätzen.
0: Der Fischerdorf lehnt sich gegen die ganz Großen auf, das ist ja fast wie beim Asterix.
4: Genau.
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4: Dein Donnerstagabend. Die meiste Musik, Jakob Glanzner, und sollen wir drauf pfeifen? Sollen wir drauf pfeifen? Okay, dann aber im besten und im wahrsten Sinn des Wortes. Mit Simple Plan.

0: jetzt. Taylor Swift, Open Eyes.
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Ein Mann, Mitte 50, steht im Club auf der Tanzfläche, die Augen zu und er tanzt. Nur für sich. Das Video, das Meme, das TikTok-Reel hast du sicher auch schon mal gesehen. Das ist John Hamm, Schauspieler, der das da in der Serie Your Friends and Neighbors dargestellt hat. Wie der Song dazu läuft, den hast du auch sicher mal, oder? Nein? Na, dann spiele ich ihn dir jetzt. Hier ist Gronit. Wir sind die Meistermusik mit Kato. 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
0: Nico Santos, Ray of Light. 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

0: Und genau dieses Feeling von dem Song Olivia Dean nehmen wir mit, auch mal Richtung Wochenende. Und da hätte ich einen Tipp für dich, habe ich online entdeckt. Angeblich kommt das aus Japan, wie man Kaffee auch trinken kann, gerade im Sommer praktisch, als Kaltgetränk, nämlich, dass du ihn schon am Tag davor ansetzt. Und zwar in Milch. Also so 1/4 Liter Milch, einen guten Esslöffel voll Kaffeepulver in die Milch hinein, das dann über Nacht im Kühlschrank stehen lassen und am nächsten Tag mit einem Kaffeefilter abseihen, soll mega gut schmecken. Ob ich selber probiert habe? Noch nicht. Aber fürs Wochenende nehme ich es sofort.
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0: Ich weiß, Unwetter will jetzt auch keiner haben. Die ziehen jetzt auch schon langsam ab. Aber ich will nicht, dass sich jetzt jemand über den Regen aufregt, okay? Wir haben jetzt gut 2 Monate echt viel Hitze gehabt und viel zu wenig Regen. Jetzt ist es auch okay, wenn es draußen mal ordentlich scheppert. Auch mit Gewittern ist das in Ordnung. Höchstwerte sehe ich dann für morgen dann so 17 bis 30 Grad. Es wird auch wieder nass, speziell von Tirol über Kärnten bis nach Oberösterreich. Im Osten gibt es ein bisschen mehr Sonne und im Kronenwetter drin sehe ich, der Samstag wird dann insgesamt ein bisschen stabiler vom Wetter her, aber nicht mehr ganz so warm. Richtung Montag hin dann schon wieder ordentlich sommerlich, bis zu 29 Grad.
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0: In Wien auf der Tangente hat ein Kleinbus gebrannt. Der ist mittlerweile schon längst gelöscht und mittlerweile auch schon abgeschleppt. Aber vor einer halben Stunde hat es noch mehr als 1,5 Stunden Zeitverlust gegeben. So massiv war der Stau. Clemens Draxler im Kronit-Verkehrscheckport bei ÖMTC. Wie schaut es aktuell aus?
3: Ja, mittlerweile sind alle Fahrspuren wieder frei. Allerdings braucht man nach wie vor sehr viel Geduld. Es gibt Rückstau nach wie vor bis nach Hierstetten. Nach wie vor über eine Stunde, etwa 1/4 Stunden Zeitverlust. Auch in die Gegenrichtung Kagran staut es nach wie vor. Auch hier braucht man Geduld. Zwischen dem Verteilerkreis und Stadlau brauchst du etwa 40 Minuten länger. In die Steiermark dichten Verkehr gibt es auf der A9 der Pyrn-Autobahn Richtung Slowenien. Da gibt es eine Blockabfertigung vor dem Schadner Kugeltunnel, dem Gradkorntunnel und dem Plabutsch-Tunnel. Insgesamt etwa 1/2 Stunde Zeitverlust. Blockabfertigung gibt es auch noch in Salzburg auf der A10 Richtung Salzburg bei Werfen. Nachdem es auch bei Hallein staut, brauchst du insgesamt etwa 20 Minuten länger. Dafür gibt es gute Nachrichten aus Innsbruck. Hier löst sich der Stau auf der A12 und der A13 jetzt langsam auf.
0: Okay, danke.
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0: die meiste Musik und jetzt gleich 10 Hits am Stück für dich. Unter anderem mit Holly Humberstone, Gamb und Tony und Sabrina Carpenter. Und weil es jetzt genau in einer Viertelstunde 7 Uhr ist, kurzes Info-Update. Wir schauen auf den Verkehr und starten mit dem Wetter.
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0: Es ist ja kein Wettbewerb, ich weiß eh, aber wenn es einer wäre, dann würde der erste Preis an Innsbruck gehen. Also, wenn du die kühlste Landeshauptstadt haben willst, mit momentan 18 Grad. Am anderen Ende der Skala momentan noch am wärmsten. Und man kann noch sagen, heiß ist es noch in Graz mit knapp über 30 Grad. Alle anderen Landeshauptstädte so irgendwo dazwischen. Aber ja, überall ziehen Wolken durch und ja, überall kann es immer wieder regnen. Speziell im Osten teilweise auch heftig mit Gewittern. Morgen sehe ich im Krone-Wettertrend, wird es wieder schwül. Von Tirol bis Oberösterreich auch sehr viel Regen. Im Osten noch ein bisschen mehr Sonne, 17 bis 30 Grad. Und am Samstag wird es dann deutlich ruhiger, 18 bis 26 Grad, Sonntag dann wieder mehr Sonne bis zu 27 Grad.
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0: Wir haben Baustellen, wir haben Überlastung und deswegen einzelne Tunnel, die auf rot gestellt sind. Deswegen, wir haben einen Fahrzeugbrand auf der Tangente schon gehabt. Es ist 18:46 Uhr, das ist der Kronit Verkehrscheckpoint bei ÖMTZ. Dazu der Heimreiseverkehr und der Feierabendverkehr. Clemens Draxler, wie schaut es momentan aus?
3: Ja, richtig mühsam ist das nach wie vor auf der A23 in Wien. Der brennende Kleinbus auf der Tangente Richtung Graz ist mittlerweile entfernt. Alle Fahrbahnen sind frei. Der Stau reicht aber nach wie vor vom Verteilerkreis bis nach Stadlau zurück. Aktuell brauchst du etwa eine Stunde länger nach wie vor. Auch in die Gegenrichtung staut es immer weiter. Zwischen dem Verteilerkreis und Stadlau brauchst du etwa noch eine Dreiviertelstunde länger. Nach Salzburg, dort gibt es nach wie vor eine Blockabfertigung auf der A10 Richtung Salzburg bei Werfen. Und ansonsten beruhigt sich die Lage auf Österreichstraßen jetzt aber am Abend ein wenig. Also ansonsten in Österreich freie Fahrt.
0: Der nächste Kronit-Verkehrscheckport der ÖMTC planmäßig in einer guten halben Stunde. Sollte zwischendurch was passieren, wir informieren dich. Wir bleiben dran.
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5: Und wir sind 10 Hits am Stück. Auch jetzt am Donnerstagabend. Jakob Gernster für dich da. Hello.

Musikalische scharfe Kurven, aber passt perfekt. Der sechste von insgesamt 10 Hits am Stück kommt jetzt von Taylor Swift, The Fate of Ophelia. Du bist bei Krone Hit, wir sind die meiste Musik.

Ich muss leider die 10 jetzt am Stück unterbrechen. Es geht um deine Sicherheit. Achtung, ein Geisterfahrer ist in Kärnten unterwegs. Achtung, auf der A2, der Südautobahn. Da kommt dir zwischen Villach und Pörtschach ein Geisterfahrer entgegen. Fahr bitte in beiden Richtungen vorsichtig und überhole nicht. Ich wiederhole, Achtung, Geisterfahrermeldung für Kärnten auf der A2, der Südautobahn. Kommt dir zwischen Villach und Pörtschach ein Geisterfahrer entgegen. Fahr bitte in beiden Richtungen vorsichtig und überhole nicht. Wir geben Entwarnung, sobald der Geisterfahrer die Autobahn verlassen hat.

Es ist 18 Minuten nach 7, Donnerstagabend, das ist der Kronehit Verkehrscheck powered bei ÖMTC. Ich wiederhole nochmal die Geisterfahrermeldung für Kärnten. Achtung auf der A2 der Südautobahn, da kommt dir zwischen Villach und Pörtschach ein Geisterfahrer entgegen. Fahr bitte in beiden Richtungen vorsichtig und überhol nicht. Achtung, ein Geisterfahrer in Kärnten auf der A2 der Südautobahn zwischen Villach und Pörtschach. Gute und sichere Fahrt.

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0: Wir haben immer noch keine offizielle Entwarnung, deswegen hier nochmal die Wiederholung. Das ist der Kronit Verkehrscheck powered by ÖMTC, Wiederholung der Geisterfahrermeldung für Kärnten. Clemens.
1: Auf der A2 der Süderautobahn kommt dir zwischen Hermagor und Klagenfurt ein Geisterfahrer entgegen. Fahr bitte in beiden Richtungen vorsichtig und überhole nicht. Ich wiederhole, auf der A2 der Süderautobahn kommt dir zwischen Hermagor und Klagenfurt ein Geisterfahrer entgegen. Bitte in beide Fahrtrichtungen vorsichtig fahren und nicht überholen. Wir geben Entwarnung, sobald der Geisterfahrer die Autobahn verlassen hat.
0: Und wir haben noch weitere Verkehrsmeldungen für dich. Gleich vorher schauen wir noch aufs Wetter.
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0: Gewitter in Bregenz bei 20 Grad, Gewitter in Salzburg bei 22 Grad, Graz kühlt auch gerade ab mit einem ordentlichen Gewitter, nur noch 24 Grad. Ja, das ist der Donnerstagabend in ganz Österreich. Immer wieder Regen, immer wieder Gewitter möglich. Im Kronit-Wetter-Trend sehe ich, morgen wird es dann wieder sehr schwül, gewitteranfällig, die Luft vor allem im Westen. Da kann es auch tagsüber die längste Zeit regnen. Im Osten gibt es länger Sonne, bis zu 30 Grad. Im Kronit-Wetter-Trend sehe ich Samstag ruhige 18 bis 26 Grad, Sonntag wieder mehr Sonne, Montag dann überwiegend sonnig und bis zu 29 Grad.
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0: Jetzt, 19.26 Uhr, Kronit-Verkehrscheck, Port der ÖMTC. Vorher nochmal, gibt es den Geisterfahrer noch? Ist er noch unterwegs?
1: Wir machen vor keine Entwarnung, deswegen bitte vorsichtig fahren auf der A2 der Südautobahn. Hier kommt dir zwischen Hermagor und Klagenfurt ein Geisterfahrer entgegen. Bitte in beide Richtungen vorsichtig fahren und nicht überholen. Wir geben Entwarnung, sobald der Geisterfahrer die Autobahn verlassen hat. Aufpassen bitte auch in Niederösterreich auf der regennassen Fahrbahn. Hier gibt es zwei Unfälle. Und zwar auf der A4 Richtung Wien gekracht hat es zwischen Bruck Ost und Bruck West. Der Stau baut sich langsam auf. Es gibt aktuell 20 Minuten Zeitverlust. Einen Unfall auf der regennassen Fahrbahn gibt es auch auf der A21 Richtung Wien, kurz nach Hinterbrühl. Hier gibt es aktuell aber nur einen kurzen Stau. Dafür sieht es aktuell in Wien wieder viel besser aus. Da hat es ja einen Stau wegen eines brennenden Kleinbusses gegeben. Auf der Tangente Richtung Graz brauchst du jetzt aber nur noch 20 Minuten länger zwischen Hirschstetten und dem Knoten Prater. Und 20 Minuten länger dauert es auch noch in die Gegenrichtung zwischen dem Verteilerkreis und Erdberg. Ansonsten freie Fahrt in Österreich.
0: Danke, Clemens.
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0: Die meiste Musik, großartige Hits und gute Nachrichten von den Straßen. Das ist der Kronehit Verkehrscheck, powered by ÖAMTC, 1937 und endlich ist da die offizielle Geisterfahrer-Entwarnung für Kärnten. Der Geisterfahrer, der da auf der A2 zwischen Hermagor und Klagenfurt unterwegs war, hat die Autobahn verlassen. Soweit wieder alles frei. Gute Fahrt!
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0: Das ist faire Arbeitsaufteilung, oder? Du übernimmst das mit dem Feierabendbier. Ja, von mir aus auch Alkoholpreis. Okay. Ich übernehme das mit der meisten Musik. Tiesto, Martin Garrix, Sia, Hendrix, die volle Ladung. Und natürlich auch Harry Styles. Klar, die meiste Musik für deinen Donnerstagabend und zwischendurch die Infos, die du brauchst. Kurznachrichten, Verkehr und wir starten mit dem Wetter. Jakob Gernster für dich da. Hello.
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0: Oh, da hat sich die Investition in die Regenjacke doch noch gelohnt in diesem Jahr. Heute einiges an Regenschauer und Gewitter unterwegs, teilweise auch heftig. Die Gewitter und Unwetter ziehen jetzt aber immer weiter ab. Morgen wird es dann wieder schwül, von Tirol bis Oberösterreich auch sehr verregnet, 17 bis 30 Grad, am wärmsten im Osten, wo es auch am sonnigsten ist. Im Kronit-Wettertrend sehe ich Samstag dann deutlich ruhiger, aber nur noch 18 bis 26 Grad und Sonntag dann wieder mehr Sonne und bis zu 27 Grad.
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0: Hier ist der Kronit-Verkehrscheck der ÖMTC. Es ist 19.47 Uhr. Und der Stau auf der Tangente in Wien Richtung Graz hat sich endlich komplett aufgelöst. Richtung Kagran brauchst du noch 10 Minuten länger. Und zwar zwischen Favoriten und dem Handelsgame. Und eine Grenzwartezeit gibt es noch bei der Einreise von Slowenien nach Kärnten. 15 Minuten Wartezeit vor dem Karawankentunnel. Ansonsten freie Fahrt und damit News Update. Hier ist Clemens Jäger.
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0: Entschuldige, habe ich gerade gesagt, Clemens Jäger?
3: Es war gerade eine Kombination von zwei Mitarbeitern, Jakob.
0: Clemens Draxler macht gleich nachher den Facebook-Fake-Check und du bist der Felix Jäger. Du machst
3: das
0: die News.
3: Das ist richtig.
0: Danke. Ist schon ein langer Tag, was soll ich tun?
3: Ja, alles gut. Seitdem sich im Großraum Linz die Legionellenerkrankungen gehäuft haben, sind schon drei Menschen daran gestorben. Das teilt das Land Oberösterreich heute mit. Die Zahl der Erkrankten ist seit Ende Juli noch einmal von 4 auf 26 gestiegen. Noch immer ist nicht klar, was genau die Quelle der Infektionen ist. Dazu laufen die Untersuchungen noch. Der Regen war am Ende schneller da als ein Hilfspaket für die Landwirte. Darauf heißt es heute auch weiter warten. Die Regierung nennt die Verhandlungen konstruktiv. Morgen sollen sie weitergehen. Aktueller Knackpunkt, das Klimagesetz, das SPÖ und NEOS im Gegenzug fordern. Da legen sich Teile der ÖVP beim Ziel der Klimaneutralität bis 2040 aber quer. Die heftigen Gewitter haben heute Nachmittag auch den Flugverkehr in Schwechat beeinträchtigt. Wegen dem heftigen Regen und teils auch Hagel haben sich einige Starts verzögert. Einige der Flüge der Auer sind komplett gestrichen worden. Auch am Abend kann es noch Verzögerungen geben. Heute Abend geht's für die beiden großen Wiener Clubs um den Einzug in die Conference League. Rapid Wien muss im Playoff-Hinspiel um 20.45 Uhr auswärts bei den Hearts of Midlothian in Schottland ran. Kurz später um 21 Uhr ist dann Anpfiff für die Wiener Austria, die auswärts gegen Sporting Braga spielt. Im Europa League Playoff, da ist die Partie von schwedischen Club Mjällby gegen Salzburg gerade zu Ende gegangen, mit einem 1:0 Auswärtssieg für die Salzburger durch ein Tor in der Nachspielzeit.
0: Danke Felix und jetzt Clemens.
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4: Der Sohn, die Tochter oder ein Enkel ruft an. Es hat einen schlimmen Unfall gegeben, jemand wurde schwer verletzt. Der Enkel oder die Enkelin muss ins Gefängnis. Es sei denn, man überweist schnell Geld, dann kann die Haft abgewendet werden. Betrug wie der Enkeltrick nimmt bei uns in Österreich zu. Das zeigen heute Zahlen der Nationalbank. Der Schaden liegt heuer bei unglaublichen 115 Millionen Euro. Das sind um 20% mehr als noch vor einem Jahr. 350.000 Mal haben Täter innerhalb von einem Jahr zugeschlagen. Besonders betroffen sind ältere Menschen von solchen Fake-Anrufen. Eltern und Großeltern sollten daher gewarnt werden. Und so reagiert man richtig auf mutmaßliche betrügerische Anrufe. Nicht raten, wer anruft, sondern den Anrufer nach dem Namen fragen. Den Anrufer nach Dingen fragen, die nur der betroffene Verwandte weiß. Nicht unter Druck setzen lassen und im Zweifel auflegen. Den betroffenen Enkel oder Sohn kann man danach ja selbstständig noch einmal anrufen. Um Hilfe bitten, Freunde, Verwandte oder auch den Nachbarn. Auf keinen Fall Geld und Wertsachen an unbekannte Personen übergeben oder Überweisungen tätigen. Und im Zweifel unbedingt die Polizei alarmieren.
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4: Und wir bringen dich durch deinen Donnerstagabend. Gleich mit Tiesto, Harry Styles, Robin Schulz. Und das sind Hunter X. Ich bin Jakob Glanzner. Schön, dass wir diesen Abend gemeinsam verbringen.

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2: Robin Schulz und Fastboy. 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

freut mich, dass ich dich durch deinen Donnerstagabend begleiten darf. Gleich mit Tom Gregory, Tiffany Aris, Jennifer Lopez und David Guetta. Und das ist Loving Kaliber auf Krone. Wir sind die meiste Musik.

0: da ist schon wieder WhatsApp reingekommen. Wieder mal das Weinende, mit diesen, wo richtig so die Flüsse bei den Augen runterrinnen. Das zeigt mir, wenn diese Studie da stimmt von Google und da sind mehr als 600 Millionen Emojis analysiert worden, dann ist das das am häufigsten verwendete Emoji des letzten Jahres gewesen. Ja, und das sagt mir auch, dass vermutlich der oder diejenige, die es geschrieben hat, eher jünger ist. Weil das ist nicht gemeint weinend im Sinn von traurig sein, sondern das ist weinend vor Lachen. Ich habe immer gedacht, aber ja, ich bin auch schon über 30, ich habe immer gedacht, dafür gibt es ja dieses Emoji. Weinen vor Lachen oder weinen vor Lachen und den Kopf noch dazu schräg halten. Aber wenn man das verwendet, sagt diese Google-Auswertung, dann ist man offenbar entblößt als Oldie. Okay, also ich werde das jetzt umstellen. Ich werde jetzt, wenn ich etwas besonders Lustiges reagieren will, dann auf diese Weinen vor Lachen. Laut deinen vor Lachen heißt es offiziell. So, haben wir das gelernt. Schauen wir noch auf Österreichs Straßen, ja? Und der Wetterbericht. Okay.
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0: Jetzt kühlt es langsam richtig ab mit den Regenschauern und Gewittern, die immer noch über Österreich ziehen. 17 Grad in Innsbruck, 20 in Klagenfurt, 19 in Wien aktuell. Im Bonnet-Wetter-Trend sehe ich, morgen wird es dann wieder verregnet, speziell von Oberösterreich bis nach Tirol, bis nach Vorarlberg hinein. Da so 17, 18, 19 Grad die Top-Temperaturen. Im Osten, wo es länger sonnig bleibt, kann es auch immer wieder mal zwischendurch regnen, aber da bis zu 30 Grad. Samstag dann deutlich ruhiger, 18 bis 26 Grad. Sonntag dann wieder mehr Sonne und bis zu 27 Grad.
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0: Freie Fahrt auf Österreichs Straßen, das ist der Krone-Hit Verkehrscheck, powered by ÖAMTC. Es ist in 5 Minuten 8:30 am Donnerstagabend. Nur eine Nachtbaustelle gibt es, und zwar in Oberösterreich auf der A8 Richtung Passau. Zwischen dem Knoten Voralpenkreuz und dem Knoten Wels gibt es eine Sperre. Da weichst du am besten über die A1 und die A25 aus. Gute Fahrt!
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0: Alleine im Nachtdienst? Nein. Gemeinsam sind wir mehr, oder? Krone Hit, die meiste Musik. Wir halten den Laden am Laufen. Gleich unter anderem mit Macklemore, mit Felix Jehn, mit Sunrise Avenue, mit Batea und mit den Infos, die du zwischendurch brauchst. Verkehrscheck. Und wir starten mit dem Wetter. Schönen Donnerstagabend. Jakob Glanzer da. Hello.
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0: 19 Grad in Bregenz, 21 in Salzburg, 20 in St. Pölten und in Eisenstadt. Dazu immer wieder mal Regen, die Wolken ziehen vor dem Mond und dem Sternenhimmel vorbei. Morgen sehe ich im Kronet-Wettertrend, wird es nochmal schwül und von Tirol bis Oberösterreich auch ziemlich verregnet. Temperaturen so 17 bis 30 Grad, am wärmsten und am sonnigsten wird es im Osten von Österreich. Samstag dann deutlich ruhiger, aber nur noch 18 bis 26 Grad. Und Sonntag dann wieder mehr Sonne und bis zu 27 Grad.
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0: Circa seit einer Dreiviertelstunde und noch bis 5 Uhr in der Früh ist in Oberösterreich die A8 gesperrt. Das ist der Kronet-Verkehrscheckpoint bei ÖAMTC. Das ist eine ganz geplante Nachtbaustelle zwischen dem Knoten Voralpenkreuz und dem Knoten Wels Richtung Passau. Geht da heute Nacht nichts. Am besten weichst du über die A1 und die A25 aus. Gute Fahrt!
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5: Und ich bin der Jakob Glanzer. Schönen Donnerstagabend. Hello.

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Das mit dem Blabla, das mit den negativen Nachrichten die ganze Zeit, das machen die anderen. Du bist hier bei Krone Hit. Wir haben die meiste Musik für dich. Teddy Swims gleich und das, Ladies and Gentlemen, Olivia Rodrigo, Drop Dead.

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0: Reality.
1: Ach, das finde ich jetzt irgendwie schade. Diese Freundschaft verblasst. Kennst du noch How I Met Your Mother? Ja, der Schauspieler, der den Ted gespielt hat, der Josh Radnor, hat jetzt ein Interview gegeben in einem Podcast und redet darüber, dass er damals, wie sie die Serie aufgezeichnet haben, im Cast wahnsinnig gute Freunde waren. Neil Patrick Harris, Jason Segel, Allison Hannigan, Kobe Smulders. Ja, die waren einfach ganz eng, weil die jahrelang quasi jeden Tag miteinander verbracht haben. Und das hat sich jetzt im Laufe der Zeit irgendwie ein bisschen zerstreut. Also dem Jason Segel schreibt er ab und zu mal, wenn ihn irgendwas erinnert an damals oder so. Die Lily gespielt hat, die Allison Hannigan, war auch sogar bei seiner Hochzeit eingeladen vor ein paar Jahren. Aber wirklich eng befreundet sind sie nicht mehr. Vielleicht nimmst du dir ja was mit daraus. Also entweder, dass es okay ist, mal Freunde gehabt zu haben, mit denen man dann irgendwie nicht mehr befreundet ist, oder dass du heute mal die WhatsApp schreibst. Dem Freund von damals, der Freundin von damals. Mal ein kurzes, hey, wie geht's dir? Hab gerade an dich gedacht. Soll jetzt nicht kitschig sein, aber vielleicht ist das ja genau dein Donnerstagabend.
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